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1: Im Studio ist Michael Miem. Der neue Vorstoß des ukrainischen Präsidenten Selenskyj für direkte Gespräche mit Russland ist zunächst ohne Erfolg geblieben. Russlands Präsident Putin lehnte das Angebot vorerst ab. In Berlin und anderen europäischen Hauptstädten wird dennoch darauf gesetzt, dass Russland sich langfristig Verhandlungen über ein Ende des Kriegs nicht entziehen kann. Gleichzeitig machen europäische Staaten deutlich, dass sie bei möglichen Friedensgesprächen beteiligt werden wollen. Im Streit um die geplante Wahlrechtsreform erhöht die Union den Druck auf den Koalitionspartner SPD. CSU-Landesgruppenchef Hoffmann fordert eine zügige Umsetzung der im Koalitionsvertrag vereinbarten Reform und verweist auf deren zentrale Bedeutung für die Zustimmung der CSU zum Regierungsbündnis. CDU, CSU und SPD konnten sich bislang nicht auf die weiteren Schritte verständigen. In Armenien sind die Parlamentswahlen unter dem Eindruck wachsender Spannungen mit Russland durchgeführt worden. Bereits zum Auftakt kam es zu mehreren Festnahmen. Nach Angaben der Polizei wurden mehr als 10 Menschen wegen des Verdachts auf Stimmenkauf festgenommen. Zudem durchsuchten Ermittler ein Büro der Oppositionspartei eines prorussischen Unternehmers. Auch Mitglieder einer örtlichen Wahlkommission wurden vorübergehend in Gewahrsam genommen. Bei einer Serie von Schusswaffenangriffen in Israel ist mindestens ein Mensch getötet worden. Nach Angaben von Rettungskräften wurden zudem mehrere Menschen verletzt. Die Polizei geht derzeit von einem Terroranschlag aus.
2: Ein mutmaßlicher Täter wurde nach Behördenangaben erschossen, während nach einem weiteren Verdächtigen noch gefahndet wird. Die Hintergründe der Tat werden derzeit untersucht. Zu einem ähnlichen Vorfall kam es auch im US-Bundesstaat Ohio. Dort fielen bei einem Festival Schüsse und trafen 12 Menschen. 2 Personen wurden lebensgefährlich verletzt. Vermutlich gab es 2 Täter, die sich gegenseitig beschossen. Die Ermittlungen und Suche nach den Tätern dauern an.
1: Die Fußball-Weltmeisterschaft in Nordamerika dürfte der Gastronomie in Deutschland zwar zusätzliche Einnahmen bringen, allerdings weniger als möglich wäre. Nach Berechnungen des Instituts der deutschen Wirtschaft sorgen die späten Anstoßzeiten vieler Spiele wegen der Zeitverschiebung für geringere Umsätze in Kneipen, Bars und Biergärten. Viele Begegnungen beginnen erst nach Mitternacht deutscher Zeit. Experten rechnen deshalb damit, dass zahlreiche Fans die Spiele eher zu Hause verfolgen werden.
3: Das kann passieren. Danke, Micha.
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3: Ja, auch heute bleiben die Temperaturen eher moderat. Wenn die Sonne rauskommt, das passiert öfter, dann kann man noch mal ins Schwitzen kommen bei bis zu 26 Grad. Dazwischen sind immer auch ein paar Wolkenfelder. Regen ist heute aber eher selten.
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3: Dann gucken wir mal rein. 6:03. Guten Morgen in Ostritz. Da ist die Görlitzer Straße, die B99, halbseitig gesperrt. Hier wird mit Glasfaserbreitband ausgebaut. Ampeln regeln den Verkehr.
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3: Haben Sie vielleicht irgendwo schon Blitzer gesehen? Sagen Sie gerne mal Bescheid unter 035 71 425 426. Ich wünsche Ihnen eine gute Fahrt.
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3: Jo, da haben wir wieder den Montag, den bösen Montag. Ja, was ist da besser als die pure Lust am Leben? Dann machen wir doch gleich hier, so wie Geier Sturzflug das besingen, ne? Na dann, wenn schon, denn schon. Ingo Schleiernick sagt guten Morgen.

Ja, es ist nicht herrlich, wenn die Sonne so scheint und trotzdem ist es Montag. Kommen wir nicht drum rum. 6.13 Uhr gleich, 6:45 Uhr. Hier ist Ihr fröhlicher Wecker der Lausitzwelle. Was hat eigentlich Niesky mit Holzhäusern zu tun? Ich werfe mal einen Namen ein, Konrad Wachsmann. Und ich werfe mal noch einen Namen in einen Firmennamen. Eigentlich, wie heißt er, Konrad und Unmack? Christoph und Unmack, so genau. Falls Ihnen das jetzt alles nicht sagt, des Rätsels Lösung gibt es gegen 8:45 Uhr. Eintauchen in die Vergangenheit können Sie sowieso im Pücklerpark und Schloss Bad Muskau, aber demnächst noch in besonderer Form. Das beleuchten wir mal gegen 7:10 Uhr näher. Und es gibt Geld für 6 sächsische Sportvereine, einen davon bei uns in der Lausitz. Welcher das ist und wofür das Geld verwendet werden soll, dazu mehr gegen 7:50 Uhr. Und jetzt in wenigen Minuten erstmal der 3-Tage-Wettertrend.

Fairground Attraction und Perfect. Naja, ob das Wetter so perfekt ist, das weiß ich auch nicht. Das ist ja oftmals, hängt ja vom Betrachter ab, nicht? 6.18 Uhr. Guten Morgen hier beim fröhlichen Wecker der Lausitzwelle am Montag. Wir sind beim 3-Tage-Wettertrend und heute sieht das ja alles gut aus, ne? Also relativ viel Sonne, hin und wieder auch ein paar Wolken, bis zu 26 Grad. Aber morgen, ich glaube, wir müssen wieder den dicken Pullover rauskramen hier. Bis zu 20 Grad nur. Relativ wenig Sonne, also immer wieder mal lugt sie zwischen den Wolken durch. Die Wolken haben aber da wohl doch die Oberhand. Und es ist Regen angekündigt, noch dazu auch so ein leicht böiger Wind. Der Mittwoch, da geht das Ganze zwar in den Vormittags- und Nachmittagsstunden erstmal relativ ohne Regen ab. Und am Vormittag ist auch relativ oft die Sonne zu sehen, am Nachmittag eher weniger. Zum Abend hin, da ist dann wieder ein neuer Schauernachschub mit drin. Das Ganze bei ebenfalls nur bis zu 20 Grad. Also es wird nicht sonderlich warm die nächsten Tage. Und am Donnerstag, da haben wir sogar nur maximal 17 Grad. Soll das stimmen? So kühl? Ja, möglich, ne? Ist ein bisschen wie April. Und auch da ein Sonne-Wolken-Mix, wobei die Wolken hier überwiegen und bis zu 60% Regenwahrscheinlichkeit sogar schon. Also heute Garten gießen und die nächsten Tage brauchen wir das, wenn man dem aktuellen Trend so glauben darf, wahrscheinlich eher weniger.

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1: Einen schönen guten Morgen wünscht Ihnen Antonia Naumann. Der Landkreis Elbe-Elster weist Vorwürfe zur Finanzierung seines Rettungsdienstes entschieden zurück. Die Märkische Oder-Zeitung suggerierte am 3. Juni, der Landkreis habe sogenannte Fehleinsätze nicht ordnungsmäßig berücksichtigt oder Kosten an anderer Stelle versteckt. Die Fehleinsätze wurden nach Angaben der Kreisverwaltung vollständig in der Gebührenkalkulation berücksichtigt. Die Kreisverwaltung weist daher insbesondere die Behauptung zurück, bei der Rettungsdienstkalkulation seien Kosten verschleiert, versteckt, manipuliert.

0: manipuliert oder bewusst falsch dargestellt worden. Eine solche Unterstellung sei unzutreffend und entbehre jeder sachlichen Grundlage. Am 25. Juni wird an der Ecke Theatergasse Kesselstraße die Denkbar eröffnet. Die erste greifbare Präsenz des vom Bund und Land unterstützten Bauforschungszentrums. Die Denkbar entsteht im Rahmen des Projektes Interkommunale Zusammenarbeit und Wirtschaftsentwicklung Bautzen und beinhaltet neben Büro- und Beratungsflächen auch solche für Coworking, Veranstaltungen und Interaktion. So der Bautzener Oberbürgermeister Carsten Vogt. Die Bundesvereinigung der Musikveranstalter hat darauf hingewiesen, dass öffentliche Übertragungen der Fußball-WM-Spiele eine GEMA-Lizenz benötigen. Nicht davon betroffen sind Einrichtungen, welche ihre öffentlich zugänglichen TV-Geräte oder Ähnliches bereits bei der GEMA gemeldet haben. Ein Merkblatt mit den entsprechenden Konditionen ist unter anderem auf der Homepage der Verbandsgemeinde Liebenwerda veröffentlicht worden. Die GEMA vertritt bundesweit die Interessen von Künstlern, Musikern und Komponisten. Nach Zittau startet nun auch in Görlitz der Wegecheck Sachsen 2026. Gemeinsam mit den Bürgern sollen Schwachstellen im Fußwegenetz gefunden und Ideen für mehr Sicherheit und Barrierefreiheit gesammelt werden. Die Auftaktveranstaltung findet in der Stadtbibliothek Görlitz statt. Eine Vor-Ort-Begehung ist für den 18. Juni geplant. Die Ergebnisse sollen später in das Gesamtverkehrskonzept 2035 plus der Stadt einfließen.
1: Danke, Antonia.
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1: Eigentlich habe ich gesehen, es wechseln sich heute Sonne und Wolken ab. Momentan wechseln sich hier Sonne und Sonne ab. Ein paar leichte Wölkchen sind unterwegs. Davon kriegen wir wahrscheinlich im Laufe des Tages auch noch ein paar mehr. Aber den Regenschirm, den können wir wohl eher zu Hause lassen, denn es gibt wohl relativ wenig Regen, wenn überhaupt. Und wir erwarten bis zu 26 Grad heute.
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1: Gucken wir auf die Straßen um 6:35 im Loser Ortsteil Großsärchen. Da ist die B96 halbseitig gesperrt. Auch hier wird am Breitband gebaut. Ampeln regeln hier den Verkehr.
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1: Ja, vielleicht haben Sie irgendwo schon einen Stau bemerkt oder einen Blitzer gesehen heute Morgen. Sagen Sie gerne mal Bescheid. 035 714 25 426, das ist die Lausitzwelle Verkehrs- und Blitzer-Hotline. Und ich wünsche Ihnen eine gute Fahrt. Kommen Sie gut durch den Montagmorgen.
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1: Zum Wochenauftakt, Montag, 8. Juni.

Auch noch ein bisschen müde? Montagmorgen? Darf man ruhig, oder? 7 Minuten nach 7:30. Hier ist Ihr fröhlicher Wecker der Lausitz. Wir gucken gleich mal zurück. Aber nicht aufs Wochenende. Das tun Sie vielleicht jetzt, wenn Sie was Schönes erlebt haben. Und ich glaube, das ist am Montagmorgen auch völlig okay. Darf man da ruhig noch ein bisschen nicht so ganz da sein, oder? Aber bei uns geht's gleich um einen ganz anderen Rückblick, nämlich den in die Historie des Tages, in dem Fall des 8. Juni. Bernd Vogawa hat nämlich in wenigen Minuten hier unser Lausitzwelle-Kalender. Hören Sie das eigentlich? Das ist so ein Laubbläser, glaube ich, hier. Ja, hier wird nämlich schon fleißig gearbeitet draußen auf der Straße. Ich habe das Fenster gerade so ein bisschen aufgemacht, deswegen hört man das. Hier wird an der Bushaltestelle nämlich sauber gemacht. Ja, Mensch, lauter fleißige Menschen unterwegs schon am Montagmorgen hier.

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1: Der Porsche 356 ist eine Rennsportlegende. Seine Geschichte beginnt am 8. Juni 1948. An diesem Tag rollt mit einer Einzelzulassung die Nummer 1 aus der kleinen Porsche-Werkstatt im österreichischen Gmünd. Der Porsche 356 überzeugt nicht nur durch sein schnittiges Aussehen. Der getunte Käfermotor mit rund 40 PS bringt es auf satte 135 km/h. Ferdinand Porsche entscheidet sich, die 50 ersten Sportwagen bauen zu lassen. Natürlich per Hand. Aus der Kleinserie wird schnell eine größere Produktion und es erfolgt der Umzug zurück nach Stuttgart. Fast 20 Jahre lang fährt der Porsche 356 ganz vorn mit, bei Rennen und bei denen, die auch auf der Straße das Rennwagengefühl lieben. Erst im April 65 endet die Baureihe. Der letzte Porsche 356, der vom Band lief, ist Nummer 76.302. In der DDR wird zum ersten Mal Werbefernsehen gezeigt. Die am 8. Juni 1959 erstmals ausgestrahlte Sendung wurde unter dem Titel Notizen für den Einkäufer gezeigt. Ein Jahr später ging die erfolgreiche Werbesendung in der Serie 1000 Teletipps auf. Noch vor dem Sandmann, 10 Minuten täglich, außer sonntags, flimmerten die sozialistischen Verbrauchertipps bis 1976 in die Wohnstuben der DDR-Bürger. Die Sendung zeigte meist nachgestellte Einkäufe von Produkten, wobei die Produktinformationen eher dürftig ausfielen. Die bekannteste Werbesendung war Fisch auf den Tisch, bei der neue und weniger bekannte Fischsorten vorgestellt wurden. Bei einem Polizeieinsatz gegen protestierende Atomkraftgegner am 8. Juni 1986 kam es in St. Pauli zu einem Skandal. Weit über 800 Personen wurden bis zu 15 Stunden von der Polizei eingekesselt und festgehalten. Der als Hamburger Kessel bezeichnete Einsatz wurde im Oktober desselben Jahres vom Verwaltungsgericht Hamburg für rechtswidrig erklärt und jede der eingekesselten Personen erhielt umgerechnet 100 Euro Schadenersatz.

gibt einfach so Sachen, die passen nicht zusammen, ne? Wunder und Montagmorgen. Obwohl man wundert sich vielleicht, dass der Wecker wieder so zeitig klingelt. Das könnte sein. Insofern passt das dann doch wieder. 7:12 hier am Montagmorgen am 8. Juni. Und ja, es ist zwar Wochenstart, aber ich hätte da trotzdem zum Vormerken schon mal einen Ausflugstipp für Sie. Vielleicht ja für nächstes Wochenende. Besuchen Sie doch mal wieder den Muskauer Park samt den Schlössern. Das alte Schloss, das ist hier auf den ersten Blick eher so ein bisschen unscheinbar, aber das neue Schloss, das macht schon was her. Ne? Dieses imposante, von Wasser umgebene Bauwerk sieht auch schön aus, wenn man oben im Bergpark ist und so runterguckt auf die Stadt, auf die Neiße und auf den Park. Und außerdem kann man, wenn man schon mal da ist, direkt durch den Park nach Polen gehen, denn ein großer Teil davon liegt ja auf polnischem Territorium östlich der Neiße. Aber mal zurück zum neuen Schloss. Dort sind nämlich ab sofort Aquarelle zu sehen. Die glaubte man eigentlich seit Jahrzehnten verschollen. Die hat der Maler Karl Gräb gezeichnet im 19. Jahrhundert. Da hat er Park und Schloss in verschiedenen Szenen festgehalten. Und die Stiftung Fürstpückler Park, die spricht hier von einem einzigartigen Zeitdokument. Die zeigt nämlich sowohl den Park, also diese Aquarelle zeigen sowohl den Park als auch die Gebäude und letztere sogar flächendeckend mit Innenansichten der damaligen Zeit. Also was wirklich eine Rarität. Zwischen 1855 und 1860 sollen diese Aquarelle entstanden sein. Und die Stiftung Fürstpückler Park, die hat diese Zeichnungen mit Unterstützung verschiedener Stiftungen und des Fördervereins und auch privater Spender 2021 gekauft, also zurückgekauft quasi. Die Ausstellung, die ist jetzt bis zum 16. August zu sehen, hat dann täglich von 10 bis 18 Uhr geöffnet. Also vielleicht ein kleiner Vermerk im Kalender, wenn Sie mal eine kleine Zeitreise machen wollen und die mit einem Spaziergang durch den herrlichen Park verbinden wollen, dann schauen Sie doch bei nächster Gelegenheit mal in Bad Muskau vorbei. 7:10 jetzt, in 10 Minuten wieder alles, was heute Morgen wichtig ist, in den Lausitzwelle News mit Michael Mien.

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1: Im Studio ist Michael Miem. Der neue Vorstoß des ukrainischen Präsidenten Selenskyj für direkte Gespräche mit Russland ist zunächst ohne Erfolg geblieben. Russlands Präsident Putin lehnte das Angebot vorerst ab. In Berlin und anderen europäischen Hauptstädten wird dennoch darauf gesetzt, dass Russland sich langfristig Verhandlungen über ein Ende des Kriegs nicht entziehen kann. Gleichzeitig machen europäische Staaten deutlich, dass sie bei möglichen Friedensgesprächen beteiligt werden wollen. Im Streit um die geplante Wahlrechtsreform erhöht die Union den Druck auf den Koalitionspartner SPD. CSU-Landesgruppenchef Hoffmann fordert eine zügige Umsetzung der im Koalitionsvertrag vereinbarten Reform und verweist auf deren zentrale Bedeutung für die Zustimmung der CSU zum Regierungsbündnis. CDU, CSU und SPD konnten sich bislang nicht auf die weiteren Schritte verständigen. In Armenien sind die Parlamentswahlen unter dem Eindruck wachsender Spannungen mit Russland durchgeführt worden. Bereits zum Auftakt kam es zu mehreren Festnahmen. Nach Angaben der Polizei wurden mehr als 10 Menschen wegen des Verdachts auf Stimmenkauf festgenommen. Zudem durchsuchten Ermittler ein Büro der Oppositionspartei eines prorussischen Unternehmers. Auch Mitglieder einer örtlichen Wahlkommission wurden vorübergehend in Gewahrsam genommen. Bei einer Serie von Schusswaffenangriffen in Israel ist mindestens ein Mensch getötet worden. Nach Angaben von Rettungskräften wurden zudem mehrere Menschen verletzt. Die Polizei geht derzeit von einem Terroranschlag aus.
2: Ein mutmaßlicher Täter wurde nach Behördenangaben erschossen, während nach einem weiteren Verdächtigen noch gefahndet wird. Die Hintergründe der Tat werden derzeit untersucht. Zu einem ähnlichen Vorfall kam es auch im US-Bundesstaat Ohio. Dort fielen bei einem Festival Schüsse und trafen 12 Menschen. 2 Personen wurden lebensgefährlich verletzt. Vermutlich gab es 2 Täter, die sich gegenseitig beschossen. Die Ermittlungen und Suche nach den Tätern dauern an.
1: Die Fußball-Weltmeisterschaft in Nordamerika dürfte der Gastronomie in Deutschland zwar zusätzliche Einnahmen bringen, allerdings weniger als möglich wäre. Nach Berechnungen des Instituts der deutschen Wirtschaft sorgen die späten Anstoßzeiten vieler Spiele wegen der Zeitverschiebung für geringere Umsätze in Kneipen, Bars und Biergärten. Viele Begegnungen beginnen erst nach Mitternacht deutscher Zeit. Experten rechnen deshalb damit, dass zahlreiche Fans die Spiele eher zu Hause verfolgen werden.
3: Danke, Micha. Das könnte passieren.
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3: Ja, wenn die Spiele erst irgendwo ziemlich spät in der Nacht laufen, mal gucken, wie viele Leute dann verkatert frühmorgens auf Arbeit kommen. Ich hoffe, Sie haben keinen Kater heute Morgen vom Wochenende. So, gucken wir uns mal auf das Wetter an. Es bleibt heute überwiegend trocken. Mal ist es längere Zeit sonnig. Hin und wieder gibt es auch mal ein paar Wolken, aber allzu dicke Klamotten brauchen wir nicht. Heute noch nicht, denn wir kommen wahrscheinlich wieder ins Schwitzen bei bis zu 26 Grad. Morgen sieht das ja schon ein bisschen anders aus, ne?
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3: Da haben wir es 7:03. Guten Morgen. Die B156, die ist zwischen Briesing und Schillichau voll gesperrt. Die Straße wird hier grundhaft ausgebaut. Es wird über Groß-Dubrau umgeleitet.
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3: Vielleicht haben Sie ja irgendwo schon einen Stau bemerkt oder einen Blitzer gesehen heute Morgen. Dann sagen Sie gerne mal Bescheid unter 035 71 425 426. Das ist die Lausitzwelle Verkehrshotline. Und ich wünsche Ihnen eine gute Fahrt.
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3: Am Montag, den 8. Juni, mit Ingo Schleiernick für Sie am Mikrofon. Morgen!

Reibeisenstimme Joe Cocker, Unchain My Heart hier bei Ihrem fröhlichen Wecker der Lausitzwelle. Montagmorgen 7:07. Ja, ist gleich wieder Zeit für unsere Veranstaltungstipps. Und dann gucken wir mal nach Laubusch in die Werkskolonie. Wenn Sie die Ecke dahinter der Grundschule kennen, das sah ja lange Zeit so ein bisschen, ich weiß nicht, jetzt trostlos aus, ne? Irgendwie so leer, als würden da noch so die Reste einer einstigen Blüte stehen, obwohl das ja eigentlich, wie ich finde, eine ziemlich schöne Ecke ist da hinten. Aber das ändert sich jetzt gerade. Was da bisher schon entstanden und was noch geplant ist, das hat mein Kollege Matthias Pollmann mal recherchiert. Hören wir uns so gegen 10:50 dann mal an. Au!

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1: Zum Tischtennis lädt der Nachbarschaftshilfeverein Hoyerswerda e.V. heute wieder in die Turnhalle der 2. Förderschule ins WK4 ein. Wer sich anderweitig sportlich betätigen möchte, da hätten wir beispielsweise noch Gymnastik im Angebot. Einmal von 14 bis 15 und dann nochmal von 15 bis 16 Uhr in der Turnhalle der Lindenschule. Raus jetzt Wikinger-Schach, heißt es heute ab 16 Uhr im Jugendclubhaus Ossi in Hoyerswerda. Hier wird also nicht vor dem Spielbrett gegrübelt, sondern man muss sich schon sportlich auf dem Rasen betätigen. Das Ossi findet man in der Collinsstraße 29 in Hoyerswerda. In der Bautzner Stadtbibliothek, da ist heute wieder Borrowbox-Sprechstunde. Das ist die Möglichkeit, sich Bücher online auszuleihen. Wenn Sie also technische Unterstützung brauchen, um sich Ihre entsprechenden Geräte einrichten zu lassen, um die Angebote zu nutzen oder sich den Service einfach erklären lassen wollen, dann schauen Sie doch ab 16 Uhr mal vorbei in der Schlosserstraße 10 bis 12. Wichtig wäre, sich vorher noch anzumelden unter Bautzen die 534-827 oder per Mail unter stadtbibliothek@bautzen.de. Und wir bleiben noch ein bisschen in Bautzen. Ab heute gibt's eine neue Ausstellung mit dem Titel Rebellinnen – Frauen verändern die Welt zu sehen. Die Ausstellung erzählt von Frauen, die den Mut hatten, Grenzen zu überschreiten, Widerstand zu leisten und gesellschaftlichen Wandel anzustoßen. Vernissage ist heute um 17 Uhr in den Räumlichkeiten der Fraueninitiative Bautzen. Die findet man in der Schülerstraße 10. Und eine Silent Reading Party, wenn man davon Party sprechen kann, steigt heute wieder in der Brigitte Reimann Bibliothek Hoyerswerda. Wie der Name schon sagt, kann man dort von 16 bis 18 Uhr still lesen. Kein Lärm, keine Ablenkungen, das Ganze gern bei einer Tasse Tee oder Kaffee, versprechen die Veranstalter. Entweder sie bringen ein eigenes Buch mit oder sie stöbern in den Regalen vor Ort nach passender Lektüre. Das waren sie auch schon wieder, unsere Veranstaltungstipps für Montag, den 8. Juni.

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0: Ja, schönen guten Morgen an diesem ja doch relativ sonnigen Montag. Hier ist Ihr fröhlicher Wecker der Lausitzwelle um 20 nach 7. Und die Werkskolonie in Laubusch, ja, die sah ja zumindest auf der Seite so hinter der Grundschule da ein bisschen, naja, ich will mal sagen, ja, etwas leer aus, ne? Also so, als hätte sie die besten Tage schon hinter sich gehabt, obwohl das ja eigentlich eine schöne Ecke ist da hinten. Ich war gewundert, warum stehen eigentlich keine neuen Häuser? Das ist jetzt vorbei, es kommt neuer Schwung in die ganze Sache, beziehungsweise ist schon gekommen. Ein erstes neues Haus ist im Rohbau fertig, jetzt geht's an den Innenausbau. Mein Kollege Matthias Pollmann hat sich das aktuelle Projekt und die weiteren Pläne mal genauer angeschaut.
1: Es ist fast fertig. Das erste Doppelhaus in der Gartenstadt Erika in Laubusch. Auf dem Grundstück unweit der Grundschule läuft bereits der Innenausbau. Ende Juli will Familie Landenberger einziehen. Das Haus ist Teil des Projektes Lausitzer Gartenstadt 2030, bei welchem in der denkmalgeschützten Werkskolonie neue Häuser entstehen sollen. Projektkoordinator Matthias Priebe und viele Unterstützer im Hintergrund haben für die Umsetzung viel Arbeitszeit investiert.
2: Das Doppelhaus ist das Erika-Haus. Der Standard, den wir hier anbieten, der ja abgestimmt ist mit dem Denkmalschutz. Das war ein langer Prozess, ein schwieriger Prozess, aber ein lohnenswerter auch. Und zwar, weil er wertschätzend ist für den Ort, weil es eine tolle Lösung ist, die jetzt schon viele begeistert und hoffentlich dann auch noch genügend Käufer findet. Ja? Und das ist eine Herausforderung heutzutage, weil wir ja in schwierigen Zeiten leben, was so Bauzinsen und so angeht. Und da haben wir uns Gedanken gemacht. Da haben wir gesagt, Mensch, im Team nochmal zusammengesetzt, was können wir tun, um gegenzusteuern, und bieten eben diese Doppelhaushälfte auch als Ausbauhaus an und sagen, wenn jetzt junge Familien sich zum Beispiel auch zusammentun, sagen wir nehmen gleich zwei Stück, ja, und wir können viel handwerklich selbst machen, dann immer her. Und dann sind die auch zu einem sehr günstigen Preis dabei und sagen, sie können sich dann eben Fremdfinanzierungskosten, sprich die teuren Zinsen bei der Bank sparen und mehr Eigenleistung machen.
1: Erika baut. Interesse daran gibt es aus ganz Deutschland. Am Ende hängt die Umsetzung aber von tatsächlichen Käufern ab, also denen, die sich hier in Laubusch niederlassen wollen. Um die Attraktivität noch zu steigern, wurden die Anzahl der Doppelhäuser in der Oststraße reduziert und die Grundstücke auf jeweils über 800 Quadratmeter vergrößert. Besichtigungen vor Ort, auch der noch nicht ausgebauten zweiten Haushälfte, sind jederzeit möglich.
0: Ja, danke Matthias. Es klingt doch auf jeden Fall nach einem attraktiven Baustandort, würde ich mal sagen. Ne? 7.23 Uhr, 7 Minuten noch, dann gibt's wieder alles, was heute Morgen bei uns wichtig ist in der Lausitz, in den Lausitzwelle Regionalnews. Die hat Antonia dann für uns um 12:30.

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1: Einen schönen guten Morgen wünscht Ihnen Antonia Naumann. Der Landkreis Elbe-Elster weist Vorwürfe zur Finanzierung seines Rettungsdienstes entschieden zurück. Die Märkische Oder-Zeitung suggerierte am 3. Juni, der Landkreis habe sogenannte Fehleinsätze nicht ordnungsmäßig berücksichtigt oder Kosten an anderer Stelle versteckt. Die Fehleinsätze wurden nach Angaben der Kreisverwaltung vollständig in der Gebührenkalkulation berücksichtigt. Die Kreisverwaltung weist daher insbesondere die Behauptung zurück, bei der Rettungsdienstkalkulation seien Kosten verschleiert, versteckt, manipuliert oder bewusst falsch dargestellt worden. Eine solche Unterstellung sei unzutreffend und entbehre jeder sachlichen Grundlage. Am 25. Juni wird an der Ecke Theatergasse-Kesselstraße die Denkbar eröffnet. Die erste greifbare Präsenz des vom Bund und Land unterstützten Bauforschungszentrums. Die Denkbar entsteht im Rahmen des Projektes Interkommunale Zusammenarbeit und Wirtschaftsentwicklung Bautzen und beinhaltet neben Büro- und Beratungsflächen auch solche für Coworking, Veranstaltungen und Interaktion. So der Bautzener Oberbürgermeister Carsten Vogt. Die Bundesvereinigung der Musikveranstalter hat darauf hingewiesen, dass öffentliche Übertragungen der Fußball-WM-Spiele eine GEMA-Lizenz benötigen. Nicht davon betroffen sind Einrichtungen, welche ihre öffentlich zugänglichen TV-Geräte oder Ähnliches bereits bei der GEMA gemeldet haben. Ein Merkblatt mit den entsprechenden Konditionen ist unter anderem auf der Homepage der Verbandsgemeinde Liebenwerda veröffentlicht worden. Die GEMA vertritt bundesweit die Interessen von Künstlern, Musikern und Komponisten. Nach Zittau startet nun auch in Görlitz der Wegecheck Sachsen 2020.

0: 2026. Gemeinsam mit den Bürgern sollen Schwachstellen im Fußwegenetz gefunden und Ideen für mehr Sicherheit und Barrierefreiheit gesammelt werden. Die Auftaktveranstaltung findet in der Stadtbibliothek Görlitz statt. Eine Vor-Ort-Begehung ist für den 18. Juni geplant. Die Ergebnisse sollen später in das Gesamtverkehrskonzept 2035 plus der Stadt einfließen.
1: Danke, Antonia.
2: Das Wetter.
1: Ja, schon angenehm. Wir haben jetzt schon Temperaturen so zwischen 15 und 16 Grad. Auf bis zu 26 kommen wir noch. Und es ist immer wieder mal für längere Zeit die Sonne zu sehen. Zwischendurch gibt es auch mal ein paar kompaktere Wolkenfelder. Regen ist aber heute eher unwahrscheinlich.
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1: 3:08. Guten Morgen. A4 Görlitz Richtung Dresden. Zwischen dem Rastplatz Löbauer Wasser Nord und Spautzen West, da gibt es heute eine Tagesbaustelle. Der Standstreifen ist hier gesperrt und auch der rechte Fahrstreifen geht los in einer knappen halben Stunde und dauert dann heute bis ca. 18 Uhr. Da kann es also ein bisschen länger dauern, wenn Sie da durch müssen.
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1: Wenn Sie vielleicht heute Morgen schon einen Blitzer oder einen Stau gesehen haben, sagen Sie gerne mal Bescheid unter 035 71 425 426, die Lausitzwelle Verkehrshotline. Ich wünsche Ihnen eine gute Fahrt.
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1: Na dann, kommen Sie mal gut in den Montag.

Achso, man müsste auch das Mikro anmachen, ne? Sonst ist es schlecht mit Reden. Also kann ich machen. Verstehen Sie mich bloß nicht. 6 Minuten nach 7:30. Guten Morgen. Also in diesem Jahr liegt ja bisher manchmal nicht so wirklich viel zwischen Schwitzen und dann doch wieder so leicht frieren, ne? Das ist so ein Auf und Ab mit den Temperaturen. Heute bis zu 26, morgen wieder nur bis zu 20 und übermorgen soll es nur 17 Grad werden. Mensch, wie wirkt sich das eigentlich auf das allgemeine Wohlbefinden aus? Klären wir gleich im Lausitzwelle Biowetter samt der Pollenflugvorhersage. Die habe ich dann auch noch für Sie.

0: Da haben wir mal einen kleinen Ausflug nach Österreich gemacht, gell? 7.40 Uhr, Zeit für
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0: So sieht's aus. Und wenn Sie an Rheuma oder niedrigem Blutdruck leiden, dann sollten Sie sich heute eher ein bisschen schonen. Auch für alle anderen kann das Wetter das allgemeine Wohlbefinden zumindest etwas einschränken. So, liebe Allergikerinnen und Allergiker, wir schauen nochmal auf den Pollenflug. Da ärgert Sie ganz besonders oder ärgern Sie, wir müssen in der Mehrzahl sprechen, ganz besonders Gräserpollen. Davon gibt es eine ziemlich hohe Konzentration in der Luft aktuell. Eine mittlere Belastung geht immer noch von der Eiche aus und schwach zu schaffen machen immerhin aktuell noch Ampfer, Buche, Roggen, Wegerich und Weide. Naja, wenn dann morgen es wieder ein bisschen kühler wird und auch wieder regnet, dann wird da wohl einiges hoffentlich wieder aus der Luft rausgespült. Dann sollte es auch vorübergehend wieder sich etwas normalisieren. Das wäre ja schön, ne?
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0: Guten Morgen. Ach, ist es nicht schön, wenn die Sonne so schön scheint, ne? Kriegt man gleich gute Laune. Oder ist das schwierig am Montagmorgen? Naja gut, wir versuchen ein bisschen nachzuhelfen hier, ne? Hier ist Ihr fröhlicher Wecker der Lausitzwelle übrigens.
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0: Ja, wir machen erstmal einen kurzen Uhrenvergleich. Das habe ich, glaube ich, gerade vergessen. 7:48, 12 Minuten vor 8. So, jetzt aber. Stabile Poesie, so heißt das 10. Album. Und wenn ich sage das 10., dann könnte es sich um einen Künstler handeln, den wir vermutlich schon länger kennen. Und genau, es geht um Axel Bosse, also Bosse nennt er sich ja nur, ne? Damit sind wir also bei Pop-Rock oder um es mit dem Albumtitel zu sagen, bei stabilem Pop-Rock, dem wir uns in den nächsten Tagen jeweils um diese Uhrzeit in der CD der Woche widmen wollen. Hat ja auch schon mal einen Song gehabt, der unsere Region so ein bisschen gestriffen hat, ne? So ein bisschen nördlich dran vorbeigezogen, Frankfurt oder. Ich glaube, da kamen seine Eltern her, er selbst ist ja wohl in Niedersachsen aufgewachsen. So, jetzt aber mal zu unserem Album. Heute zum Auftakt hören wir daraus Titel Nummer 9, Gegen die Traurigkeit heißt er. Und es scheint mir so ganz gut zu passen. Am Montagmorgen, da ist man ja mitunter auch noch so ein bisschen traurig, dass das Wochenende jetzt wieder vorbei ist. Ne? Hat man vielleicht was Schönes erlebt und jetzt geht's wieder an die Arbeit. Das ist mir nicht so ganz einfach. So, Gegen die Traurigkeit. Hier, bitteschön.

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1: Bosse. Gegen die Traurigkeit aus dem Album Stabile Poesie, das ist unsere CD der Woche. Heißt also, dass wir in den nächsten Tagen da noch so einiges von Bosse hören werden, immer um diese Uhrzeit und dann am Nachmittag nochmal so gegen 16:45.
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1: Im Studio ist Michael Miem. Der neue Vorstoß des ukrainischen Präsidenten Selenskyj für direkte Gespräche mit Russland ist zunächst ohne Erfolg geblieben. Russlands Präsident Putin lehnte das Angebot vorerst ab. In Berlin und anderen europäischen Hauptstädten wird dennoch darauf gesetzt, dass Russland sich langfristig Verhandlungen über ein Ende des Kriegs nicht entziehen kann. Gleichzeitig machen europäische Staaten deutlich, dass sie bei möglichen Friedensgesprächen beteiligt werden wollen. Im Streit um die geplante Wahlrechtsreform erhöht die Union den Druck auf den Koalitionspartner SPD. CSU-Landesgruppenchef Hoffmann fordert eine zügige Umsetzung der im Koalitionsvertrag vereinbarten Reform und verweist auf deren zentrale Bedeutung für die Zustimmung der CSU zum Regierungsbündnis. CDU, CSU und SPD konnten sich bislang nicht auf die weiteren Schritte verständigen. In Armenien sind die Parlamentswahlen unter dem Eindruck wachsender Spannungen mit Russland durchgeführt worden. Bereits zum Auftakt kam es zu mehreren Festnahmen. Nach Angaben der Polizei wurden mehr als 10 Menschen wegen des Verdachts auf Stimmenkauf festgenommen. Zudem durchsuchten Ermittler ein Büro der Oppositionspartei eines prorussischen Unternehmers. Auch Mitglieder einer örtlichen Wahlkommission wurden vorübergehend in Gewahrsam genommen. Bei einer Serie von Schusswaffenangriffen in Israel ist mindestens ein Mensch getötet worden. Nach Angaben von Rettungskräften wurden zudem mehrere Menschen verletzt. Die Polizei geht derzeit von einem Terroranschlag aus.
2: Ein mutmaßlicher Täter wurde nach Behördenangaben erschossen, während nach einem weiteren Verdächtigen noch gefahndet wird. Die Hintergründe der Tat werden derzeit untersucht. Zu einem ähnlichen Vorfall kam es auch im US-Bundesstaat Ohio. Dort fielen bei einem Festival Schüsse und trafen 12 Menschen. 2 Personen wurden lebensgefährlich verletzt. Vermutlich gab es 2 Täter, die sich gegenseitig beschossen. Die Ermittlungen und Suche nach den Tätern dauern an.
1: Die Fußball-Weltmeisterschaft in Nordamerika dürfte der Gastronomie in Deutschland zwar zusätzliche Einnahmen bringen, allerdings weniger als möglich wäre. Nach Berechnungen des Instituts der deutschen Wirtschaft sorgen die späten Anstoßzeiten vieler Spiele wegen der Zeitverschiebung für geringere Umsätze in Kneipen, Bars und Biergärten. Viele Begegnungen beginnen erst nach Mitternacht deutscher Zeit. Experten rechnen deshalb damit, dass zahlreiche Fans die Spiele eher zu Hause verfolgen werden.
3: Danke, Micha.
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3: Ja, morgen ist dann wieder ein bisschen kühler, aber heute werden es nochmal bis zu 26 Grad. Da kann man, je nachdem, wo man sich aufhält, schon mal wieder ordentlich ins Schwitzen kommen. Ne? Also etwas Sonnenschutz ist vielleicht angebracht. Hin und wieder sind auch zwar mal Wolkenfelder unterwegs am Himmel über der Lausitz, aber eben auch viel Sonne. Nur Regen, der ist eher selten.
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3: Da haben wir es 8:03. Guten Morgen, A4 Görlitz Richtung Dresden. Zwischen dem Rastplatz Löbauer Wasser Nord und Bautzen West gibt es eine Tagesbaustelle, der Standstreifen und der rechte Fahrstreifen sind hier gesperrt. Das Ganze startet um 8 Uhr, also jetzt, und dauert bis etwa 18 Uhr.
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3: Die Blitze heute Morgen stehen auf der B96 in Ebendörfel Richtung Bautzen. Dann haben wir die B178, die Ausbaustrecke Richtung Löbau hinter der Abfahrt Oberkunnersdorf. Und dann in der Kamenzer Straße in Siebitz in Richtung Panschwitz-Kuckau. Kurz hinter der Kreuzung werden ebenfalls teure Fotos gemacht für alle, die zu schnell unterwegs sind. Wenn Sie noch einen Blitzer gesehen haben oder vielleicht irgendwo einen Stau bemerkt, sagen Sie gerne mal Bescheid unter 035 71 425 426. Ich wünsche Ihnen eine gute Fahrt.
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3: Tja, gut gelaunt, da passt der nächste Titel hier dazu. Don't worry, be happy. Einen schönen Montagmorgen wünscht Ingo Schleiernick.

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1: Ja, das ist doch ein schönes Montagsmotto, nicht? So wie Bobby Farin McFerrin das hier besingt. Don't worry, be happy. 8:08 beim fröhlichen Wecker der Lausitzwelle. Und in wenigen Minuten gibt es an dieser Stelle wieder Ihren Blick in die Sterne in Form des Lausitzwelle-Horoskops. Und dann beschäftigen wir uns auszugsweise wieder mit dem sich die Polizeibeamten in den letzten Tagen in der Region so beschäftigen mussten. Das ist dann unser Polizeireport. Und wenn Sie noch eine Verzehrempfehlung für den heutigen Tag vielleicht brauchen, heute ist der Tag des Erdbeerkäsekuchens. Ja, schauen Sie mal vorbei beim Bäcker Ihres Vertrauens. Ich sage dann guten Appetit. Und hier was in Anspielung auf die bevorstehende WM, ne? Nelly Furtado, Forza.

0: Forza von Nelly Furtado, das war der offizielle Titelsong zur Fußball-Europameisterschaft 2004. Ja, ist auch ein bisschen lange her schon, ne? Jetzt haben wir 2026, 22 Jahre später und die WM, die Weltmeisterschaft steht bevor. Allerdings in USA, Mexiko und Kanada, ja, ist eine andere Zeitzone, ne? Das heißt, da werden die Public Viewings wohl relativ spät stattfinden und selbst wenn sie vom eigenen Fernseher sitzen und frühzeitig raus müssen. Ja, mal gucken, wie das funktioniert, ne? So, jetzt erstmal hier der Blick in die Sterne, des Lausitzwelle Horoskop um 8:12.
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2: Widder. Es kommt mal wieder einiges auf den Widder zu, doch jammern gilt nicht. Viel von ihrer Hektik ist nämlich hausgemacht.
1: Stier.
2: Unter Druck kommen manchmal ihre besten Talente zum Vorschein. Wenn sie clever und schnell improvisieren, können sie ein dickes Lob einheimsen.
1: Zwillinge.
2: Bei Verhandlungen sollten die Zwillinge nicht so schnell locker lassen. Karten sie ruhig nochmal nach und holen sie so viel wie möglich für sich heraus.
1: Krebs.
2: Gehen sie nicht so streng mit sich um. Manchmal wollen sie mehr, als sie leisten können. Das macht auf Dauer launisch und unzufrieden.
1: Löwe.
2: Einen überraschenden Erfolg kann der Löwe heute verbuchen. Das ist aber kein Grund, leichtsinnig zu werden. Auch künftig brauchen Sie einen kühlen Kopf.
1: Jungfrau.
2: Hören Sie auf Ihr Herz, bevor Sie eine endgültige Entscheidung treffen. Nur nach dem Verstand zu handeln, ist nicht immer das Wahre.
1: Waage.
2: Jemand könnte versuchen, der Waage einen Erfolg streitig zu machen. Rasten Sie deshalb nicht gleich aus, aber sagen Sie deutlich, was Sie davon halten.
1: Skorpion.
2: Lassen Sie nichts anbrennen. Vor allem überfälligen Schriftkram sollten Sie bald erledigen. Es gibt bestimmte Fristen.
1: Schütze.
2: Beim Schützen läuft heute kaum etwas, wie er es geplant hat. Doch das ist gut so. Das bringt Schwung und Pep in den grauen Alltag.
1: Steinbock.
2: Sie haben guten Grund, sich zu freuen. Vieles läuft wie am Schnürchen und genauso, wie es Ihnen gefällt. Da können Sie eine kleine Panne locker verschmerzen.
1: Wassermann.
2: Jemand hat den Wassermann aus dem Konzept gebracht. Er fühlt sich hin und her gerissen. Suchen Sie jemanden, der Ihnen hilft, Ihre Gedanken zu ordnen.
1: Fische.
2: Auch wenn Sie Ihr Ziel nicht sofort erreichen, lassen Sie sich nicht entmutigen. Stellen Sie Ihre Ausdauer unter Beweis und spielen Sie auf Zeit.

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0: ist auch schon etwas über drei Jahre nicht mehr unter uns hier. Ralf Bursi, kalte Augen. 8.22 Uhr, 8 Minuten vor 8:30 hier bei Ihrem fröhlichen Wecker der Lausitzwelle am Montag. Und wir sind beim Polizeireport. Und wieder hat die Falle zugeschlagen. Ein 46-Jähriger ist bei Bautzen in den vergangenen Tagen Betrügern aufgesessen. Der Geschädigte hatte auf einer Online-Plattform eine Frau kennengelernt. Und dann nahm die Masche ihren Lauf. Die Kriminellen machten dem Mann Hoffnung auf eine hohe Rendite bei Investitionen in einer Börse für Kryptowährungen. 25.000 Euro hat das Opfer überwiesen und als weitere Geldbeträge gefordert wurden, da fiel der Schwindel dann auf. Der örtliche Revierkriminaldienst befasst sich mit dem Fall und ermittelt wegen Betruges. Und nochmal der Ratschlag der Polizei: Seien Sie skeptisch bei lukrativen Angeboten im Internet, verifizieren Sie die Anbieter und lesen Sie Rezensionen. Wenden Sie sich im Zweifel an Ihr Kreditunternehmen oder den Verbraucherschutz, schützen Sie Ihr Eigentum und geben Sie Kriminellen keine Chance. Soweit die Polizei. Dann gab es einen Einbruch in Bautzen in ein Geschäft, passiert in der Nacht zu letzten Donnerstag in der Wildener Straße. Da haben sich die Langfinger an Bargeld bereichert, sowie mehrere Spirituosen und Softdrinks mitgehen lassen, im Wert von 420 Euro. 50 Euro Sachschaden kommen nochmal oben drauf. Am Donnerstagmorgen, da hat eine 42-Jährige offenbar ihren Hund im Audi am Bergener Ring in Ottendorf-Ockriller zurückgelassen. Das Tier war bei warmen Temperaturen ohne Nahrung und Wasser im Innenraum des Fahrzeuges eingeschlossen. Ja, wird ja immer wieder darauf hingewiesen, das sollte man nicht machen, weder mit Tieren noch mit Kindern. Alarmierte Polizisten haben die Halterin dann ausfindig gemacht, das Tier ist unverletzt geblieben, aber die Frau muss jetzt mit einer Anzeige rechnen. In der Nacht zu Freitag, da kam es zu einem Feuerwehreinsatz auf der Friedrich-Ludwig-Jahn-Straße in Hoyerswerda. Die Kameraden rückten zu einem VW Golf aus, der in Brand geraten war. Die Rettungskräfte konnten die Flammen löschen. Verletzt wurde hier niemand, aber immerhin 10.000 Euro Sachschaden sind bei dem Brand entstanden. Jetzt ermittelt hier ein Brandursachenermittler. Und dann haben wir noch einen Raub mit anschließendem Zeugenaufruf. Der ist schon letzten Mittwoch in Nieski in der Konrad-Wachsmann-Straße passiert. Hier hat ein bislang Unbekannter einen 14-Jährigen an der Skaterbahn am Arm gepackt und ihm seine Geldkarte entrissen. Der Räuber flüchtete in Richtung des Waldfriedhofs. Das Opfer blieb leicht verletzt zurück. Ob er mit der Karte schon was angestellt hat, das ist jetzt hier nicht überliefert. Bei dem mutmaßlichen Täter, mal die Beschreibung, soll sich um einen 1,85 großen Mann im Alter von 30 bis 35 Jahren handeln, mit dunklen, kurzen Haaren. Bekleidet war er mit einer blauen Jeansjacke und einer schwarzen Cargohose. Hier ermittelt jetzt der Revierkriminaldienst Görlitz wegen Raubes und sucht Zeugen. Also wenn Sie am letzten Mittwoch gegen 14 Uhr in der Nähe des Skaterparks in Nieski an der Konrad-Wachsmann-Straße entsprechend Verdächtiges bemerkt haben, dann werden Sie gebeten, sich bei der Polizei zu melden. Speziell angesprochen sind hier zwei ältere Damen, die der Geschädigte im Park bemerkt haben will. Ja, soweit der Polizeireport für den heutigen Montag, den 8. Juni. In 5 Minuten dann wieder alles, was heute Morgen wichtig ist, in den Lausitzwelle Regionalnews mit Antonia.
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1: Einen schönen guten Morgen wünscht Ihnen Antonia Naumann. Der Landkreis Elbe-Elster weist Vorwürfe zur Finanzierung seines Rettungsdienstes entschieden zurück. Die Märkische Oder-Zeitung suggerierte am 3. Juni, der Landkreis habe sogenannte Fehleinsätze nicht ordnungsmäßig berücksichtigt oder Kosten an anderer Stelle versteckt. Die Fehleinsätze wurden nach Angaben der Kreisverwaltung vollständig in der Gebührenkalkulation berücksichtigt. Die Kreisverwaltung weist daher insbesondere die Behauptung zurück, bei der Rettungsdienstkalkulation seien Kosten verschleiert, versteckt, manipuliert oder bewusst falsch dargestellt worden. Eine solche Unterstellung sei unzutreffend und entbehre jeder sachlichen Grundlage. Am 25. Juni wird an der Ecke Theatergasse Kesselstraße die Denkbar eröffnet. Die erste greifbare Präsenz des vom Bund und Land unterstützten Bauforschungszentrums. Die Denkbar entsteht im Rahmen des Projektes Interkommunale Zusammenarbeit und Wirtschaftsentwicklung Bautzen und beinhaltet neben Büro- und Beratungsflächen auch solche für Coworking, Veranstaltungen und Interaktion. So der Bautzener Oberbürgermeister Carsten Vogt. Die Bundesvereinigung der Musikveranstalter hat darauf hingewiesen, dass öffentliche Übertragungen der Fußball-WM-Spiele eine GEMA-Lizenz benötigen. Nicht davon betroffen sind Einrichtungen, welche ihre öffentlich zugänglichen TV-Geräte oder Ähnliches bereits bei der GEMA gemeldet haben. Ein Merkblatt mit den entsprechenden Konditionen ist unter anderem auf der Homepage der Verbandsgemeinde Liebenwerder veröffentlicht worden. Die GEMA vertritt bundesweit die Interessen von Künstlern, Musikern und Komponisten. Nach Zittau startet nun auch in Görlitz der Wegecheck Sachsen 2020.

0: 26. Gemeinsam mit den Bürgern sollen Schwachstellen im Fußwegenetz gefunden und Ideen für mehr Sicherheit und Barrierefreiheit gesammelt werden. Die Auftaktveranstaltung findet in der Stadtbibliothek Görlitz statt. Eine Vor-Ort-Begehung ist für den 18. Juni geplant. Die Ergebnisse sollen später in das Gesamtverkehrskonzept 2035 plus der Stadt einfließen.
1: Ja, dann sage ich danke, Antonia.
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1: Ja, da gucken wir doch mal aufs Wetter heute. Bis zu 26 Grad bekommen wir bei einem freundlichen Sonne-Wolken-Mix. Ja, die Sonne überwiegt, das sehen wir schon. Und Regen ist heute so gut wie keiner drin.
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1: Gucken wir auf die Straßen um 9:03. Zwischen Görlitz und Nieski ist die B115 auf einem kurzen Abschnitt in der Ortslage Krudersdorf gesperrt. Hier wird eine Trinkwasserleitung gearbeitet. Ampeln regeln hier den Verkehr, kann also ein bisschen länger dauern.
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1: Die Blitze heute Morgen stehen auf der B96 in Ebendörfel Richtung Bautzen, auf der B178 Richtung Löbau hinter der Abfahrt Oberkunnersdorf und in der Kamenzer Straße in Siebitz in Richtung Panschwitz-Kuckau, kurz hinter der Kreuzung. Und wenn Sie noch einen hinzufügen können oder irgendwo einen Stau gesehen haben, sagen Sie gern mal Bescheid. 035 71 425 426, das ist die Lausitzwelle Verkehrshotline. Können Sie auch gerne uns eine WhatsApp-Nachricht schicken, wenn Sie es möchten. Ich wünsche Ihnen eine gute Fahrt.
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1: Am Montag mit Ingo Schleiernick für Sie am Mikrofon. Morgen.

7 Minuten nach 8:30 und wenn Sie jetzt für diese Woche schon kurze, knappe Sachen sich zurechtgelegt haben, weil es ja auf den Sommer zugeht, dann muss ich Sie so ein bisschen enttäuschen. Für morgen beispielsweise sind nur 20 Grad Maximum angekündigt, für Mittwoch sogar nur 17. Was kann man tun, damit es trotzdem warm wird? Sport treiben. Und da sind wir schon wieder bei unserem nächsten Thema. 6 sächsische Sportvereine haben nämlich Geld bekommen aus der Sportförderung. Einer ist aus der Lausitz dabei, dazu gleich mehr. Wie ich die Kurve wieder gekriegt habe, das weiß ich auch nicht. Schön, dass Ihre Lausitzwelle mit dem fröhlichen Wecker eingeschaltet haben am Montagmorgen.

So, hier haben wir das Fenster zugemacht. Sonst haben wir den ganzen Lärm von draußen hier wieder. Ein bisschen was los auf der Schulstraße hier in Hoyerswerda. Ihre Lausitzwelle, schön, dass Sie die eingeschaltet haben mit dem fröhlichen Wecker um 8.41 Uhr. Und dann kann ich ja sagen, herzlichen Glückwunsch. 6 sächsische Sportvereine bekommen nämlich Geld aus der Sportförderung für Modernisierung und Sanierung. Unter anderem auch einer bei uns hier in der Lausitz, nämlich der SV 1896 Groß Dubrau. Der kauft sich von dem Geld eine Steuerung für die Kegelbahn, also beziehungsweise kauft sie nicht einfach, die wird da installiert. Ne? Da geht schon ein bisschen was dabei drauf an Geld. Insgesamt gab es für 6 Sportvereine 147.628 Euro, um das mal ganz genau zu nennen, die Summe. Und das Gute, das ist noch nicht das Ende der Fahnenstange. In Kürze sollen nochmal fast 320.000 Euro bereitgestellt werden. Also da geht noch ein bisschen was. Ja, herzlichen Glückwunsch nach Groß Dubrau.

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Sugary Tip, a son of my father. Es ist verrückt. Also ich tatsächlich geht's mir genauso wie dem Künstler. Ich bin auch der Sohn meines Vaters. Wir haben es gleich 9:10. Hier ist Ihr fröhlicher Wecker der Lausitzwelle. Schön, dass Sie eingeschaltet haben am Montag. Sagt Ihnen Christoph und Unmark was? Also die Firma Christoph und Unmark. Wenn Sie aus Nieski sind oder sich mit der Geschichte von industriell gefertigten Holzhäusern befasst haben, dann vermutlich schon. Die Firma war nämlich seinerzeit der europaweit größte Holzhausproduzent. Und genau dort hatte der aus Frankfurt Oder stammende Architekt Konrad Wachsmann 1926 seine Karriere begonnen. Das ist schon ein bisschen her, 100 Jahre jetzt genau. Ne? 1941 ist er dann wegen seiner jüdischen Herkunft in die USA migriert und hat dort mit Bauhausgründer Walter Gropius zusammen vorgefertigte Holzhäuser für den amerikanischen Markt gebaut. Eine Wanderausstellung soll Konrad Wachsmann jetzt deutschlandweit bekannter machen. Die ist so konzipiert, dass sie sich in drei große gelbe Holzkisten verpacken lässt und so soll sie dann durchs Land touren. Und wenn Sie die vielleicht jetzt in Nieski sehen wollen, also ein bisschen neugierig geworden sind, dann sollten Sie sich den 22. Juni vormerken. Da beginnt die Ausstellung mit der ersten Station, wo, ja, man kann es fast vermuten, im Konrad-Wachsmann-Haus in Nieski. Also schauen Sie da ruhig mal vorbei.

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1: Mit Michael Miem. Papst Leo XIV. Hat bei einer Großveranstaltung in Madrid hunderttausende junge Menschen zu mehr gesellschaftlichem Engagement aufgerufen. Bei einer Jugendfeier in der spanischen Hauptstadt ermutigte das Oberhaupt der katholischen Kirche die Teilnehmer, Verantwortung zu übernehmen und Hoffnung zu vermitteln. Nach Schätzungen der Behörden nahmen rund 500.000 Menschen an der Veranstaltung teil. Im Streit um die geplante Wahlrechtsreform erhöht die Union den Druck auf den Koalitionspartner SPD. CSU-Landesgruppenchef Hoffmann fordert eine zügige Umsetzung der im Koalitionsvertrag vereinbarten Reform und verweist auf deren zentrale Bedeutung für die Zustimmung der CSU zum Regierungsbündnis. CDU, CSU und SPD konnten sich bislang nicht auf die weiteren Schritte verständigen. Bei einer Serie von Schusswaffenangriffen in Israel ist mindestens ein Mensch getötet worden. Nach Angaben von Rettungskräften wurden zudem mehrere Menschen verletzt. Die Polizei geht derzeit von einem Terroranschlag aus.
2: Ein mutmaßlicher Täter wurde nach Behördenangaben erschossen, während nach einem weiteren Verdächtigen noch gefahndet wird. Die Hintergründe der Tat werden derzeit untersucht. Zu einem ähnlichen Vorfall kam es auch im US-Bundesstaat Ohio. Dort fielen bei einem Festival Schüsse und trafen 12 Menschen. 2 Personen wurden lebensgefährlich verletzt. Vermutlich gab es 2 Täter, die sich gegenseitig beschossen. Die Ermittlungen und Suche nach den Tätern dauern an.
1: Die Fußball-Weltmeisterschaft in Nordamerika dürfte der Gastronomie in Deutschland zwar zusätzliche Einnahmen bringen, allerdings weniger als möglich wäre. Nach Berechnungen des Instituts der deutschen Wirtschaft sorgen die späten Anstoßzeiten vieler Spiele wegen der Zeitverschiebung für geringere Umsätze in Kneipen, Bars und Biergärten. Viele Begegnungen beginnen erst nach Mitternacht deutscher Zeit. Experten rechnen deshalb damit, dass zahlreiche Fans die Spiele eher zu Hause verfolgen werden. Der neue Vorstoß des ukrainischen Präsidenten Selenskyj für direkte Gespräche mit Russland ist zunächst ohne Erfolg geblieben. Russlands Präsident Putin lehnte das Angebot vorerst ab. In Berlin und anderen europäischen Hauptstädten wird dennoch darauf gesetzt, dass Russland sich langfristig Verhandlungen über ein Ende des Kriegs nicht entziehen kann. Gleichzeitig machen europäische Staaten deutlich, dass sie bei möglichen Friedensgesprächen beteiligt werden wollen.
3: Ja, danke, Micha.
0: Das Wetter.
3: Sieht heute relativ gut aus, bleibt überwiegend trocken. Es ist längere Zeit sonnig, hin und wieder sind auch mal ein paar Wolken unterwegs. Also dicke Klamotten brauchen Sie nicht, sonst kommen Sie wahrscheinlich ins Schwitzen, denn es werden heute bis zu 26 Grad.
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3: Da haben wir es 9:03. Guten Morgen zwischen Nieder-Oderwitz und Mittelherwigsdorf. Da ist die B96 voll gesperrt. Die Straße wird grundhaft ausgebaut und umgeleitet wird hier über die B178N.
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3: Die Blitzer heute Morgen stehen auf der B96 in Ebendörfel Richtung Bautzen, dann auf der B178 Richtung Löbau hinter der Abfahrt Oberkunnersdorf und einen haben wir noch in Siebitz in der Kamenzer Straße in Richtung Panschwitz-Kuckau, kurz hinter der Kreuzung hier. Wenn Sie noch einen gesehen haben, dann sagen Sie doch gerne mal Bescheid unter 035 71 425 426. Ich wünsche Ihnen eine gute Fahrt.
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3: Und mit Ingo Schleiernick für Sie am Mikrofon zum Start in eine neue Woche.

Aber schon wieder 6 Minuten nach 9. Schönen guten Morgen. Und gleich gibt's wieder den Blick zurück. Nein, nicht auf das Wochenende. Viel weiter zurück in die Historie des 8. Juni im Lausitzwelle-Kalenderblatt. Schönen Start in die neue Woche. 8. Juni haben wir heute. Ich wünsche Ihnen einen schönen guten Morgen und hoffe, Sie sind gut aus dem Bett gekommen. Schönes Wetter haben wir ja. Zumindest heute, ne? Mit viel Sonne. Also vergessen Sie die Sonnencreme nicht.

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1: Der Porsche 356 ist eine Rennsportlegende. Seine Geschichte beginnt am 8. Juni 1948. An diesem Tag rollt mit einer Einzelzulassung die Nummer 1 aus der kleinen Porsche-Werkstatt im österreichischen Gmünd. Der Porsche 356 überzeugt nicht nur durch sein schnittiges Aussehen. Der getunte Käfermotor mit rund 40 PS bringt es auf satte 135 km/h. Ferdinand Porsche entscheidet sich, die 50 ersten Sportwagen bauen zu lassen. Natürlich per Hand. Aus der Kleinserie wird schnell eine größere Produktion und es erfolgt der Umzug zurück nach Stuttgart. Fast 20 Jahre lang fährt der Porsche 356 ganz vorn mit, bei Rennen und bei denen, die auch auf der Straße das Rennwagengefühl lieben. Erst im April 65 endet die Baureihe. Der letzte Porsche 356, der vom Band lief, ist Nummer 76.302. In der DDR wird zum ersten Mal Werbefernsehen gezeigt. Die am 8. Juni 1959 erstmals ausgestrahlte Sendung wurde unter dem Titel Notizen für den Einkäufer gezeigt. Ein Jahr später ging die erfolgreiche Werbesendung in der Serie 1000 Teletipps auf. Noch vor dem Sandmann, 10 Minuten täglich, außer sonntags, flimmerten die sozialistischen Verbrauchertipps bis 1976 in die Wohnstuben der DDR-Bürger. Die Sendung zeigte meist nachgestellte Einkäufe von Produkten, wobei die Produktinformationen eher dürftig ausfielen. Die bekannteste Werbesendung war Fisch auf den Tisch, bei der neue und weniger bekannte Fischsorten vorgestellt wurden. Bei einem Polizeieinsatz gegen protestierende Atomkraftgegner am 8. Juni 1986 kam es in St. Pauli zu einem Skandal. Weit über 800 Personen wurden bis zu 15 Stunden von der Polizei eingekesselt und festgehalten. Der als Hamburger Kessel bezeichnete Einsatz wurde im Oktober desselben Jahres vom Verwaltungsgericht Hamburg für rechtswidrig erklärt und jede der eingekesselten Personen erhielt umgerechnet 100 Euro Schadenersatz.

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19. Schönen guten Morgen, hier ist Ihr fröhlicher Wecker jetzt mit dem Wettertrend bei Ihrer Lausitzwelle. Ja, also während wir uns heute, so denn Zeit ist, durchaus auch mal in der Sonne ahlen können, ist das morgen eher nicht der Fall. Da könnte man sich auch gleich wieder was Längeres aussuchen, ein bisschen länger, ne? Zumindest aber den Regenschirm bereithalten. Bis zu 20 Grad sind drin und es regnet dann auch mal wieder. Am Nachmittag möglicherweise sogar auch mal gibt es den einen oder anderen kräftigen Schauer, auch mit ein paar, ich will nicht sagen Sturmböen, aber zumindest einem lebhaften Wind. Drücken wir es mal so aus, ne? Genau. Und dann gucken wir mal auf den Mittwoch. Da haben wir dann ebenfalls 20 Grad. Das ist eigentlich das gleiche wie morgen, nur ohne Regen. Also beziehungsweise mit etwas weniger Regen zum Abend hin. Da haben wir dann 70% Regenwahrscheinlichkeit, aber tagsüber bleibt es wohl trocken. Vormittag noch mit relativ viel Sonne. Am Nachmittag bestimmen eher die Wolken das Bild und zum Abend, wie gesagt, ist dann auch wieder Regen drin. Und der Donnerstag, da sieht es wieder ein bisschen mehr verregnet aus. Also Vormittag und Nachmittag Sonne und Wolken im Wechsel, wobei hier die Wolken überwiegen und da kann es immer mal wieder etwas tröpfeln oder auch mal einen größeren Schauer geben. 50% Regenwahrscheinlichkeit hier in etwa über den Tag verteilt. Aber die Temperaturen, die müssen wir uns nochmal angucken. Ne? Bis zu 17 Grad nur. Das ist dann doch schon arg kühl. Da ist ja ein T-Shirt fast schon zu kalt. Also naja, aber in den Tagen darauf, da geht es dann auch wieder rauf. Soweit gucken wir aber jetzt noch nicht. Das gucken wir uns dann morgen und übermorgen mal ein bisschen genauer an. Vielleicht hat sich der Trend für den Donnerstag dann ja auch schon wieder verändert. Das passiert ja auch gerne mal. 9.20 Uhr jetzt, 10 Minuten noch, dann wieder alles, was heute Morgen wichtig ist in den Lausitzwelle Regionalnews. Und die hat Antonia heute für uns.

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1: Einen schönen guten Morgen wünscht Ihnen Antonia Naumann. Der Landkreis Elbe-Elster weist Vorwürfe zur Finanzierung seines Rettungsdienstes entschieden zurück. Die Märkische Oder-Zeitung suggerierte am 3. Juni, der Landkreis habe sogenannte Fehleinsätze nicht ordnungsmäßig berücksichtigt oder Kosten an anderer Stelle versteckt. Die Fehleinsätze wurden nach Angaben der Kreisverwaltung vollständig in der Gebührenkalkulation berücksichtigt. Die Kreisverwaltung weist daher insbesondere die Behauptung zurück, bei der Rettungsdienstkalkulation seien Kosten verschleiert, versteckt, manipuliert oder bewusst falsch dargestellt worden. Eine solche Unterstellung sei unzutreffend und entbehre jeder sachlichen Grundlage. Am 25. Juni wird an der Ecke Theatergasse Kesselstraße die Denkbar eröffnet. Die erste greifbare Präsenz des vom Bund und Land unterstützten Bauforschungszentrum. Die Denkbar entsteht im Rahmen des Projektes Interkommunale Zusammenarbeit und Wirtschaftsentwicklung Bautzen und beinhaltet neben Büro- und Beratungsflächen auch solche für Coworking, Veranstaltungen und Interaktion. So der Bautzener Oberbürgermeister Carsten Vogt. Die Bundesvereinigung der Musikveranstalter hat darauf hingewiesen, dass öffentliche Übertragungen der Fußball-WM-Spiele eine GEMA-Lizenz benötigen. Nicht davon betroffen sind Einrichtungen, welche ihre öffentlich zugänglichen TV-Geräte oder Ähnliches bereits bei der GEMA gemeldet haben. Ein Merkblatt mit den entsprechenden Konditionen ist unter anderem auf der Homepage der Verbandsgemeinde Liebenwerder veröffentlicht worden. Die GEMA vertritt bundesweit die Interessen von Künstlern, Musikern und Komponisten. Nach Zittau startet nun auch in Görlitz der Wegecheck Sachsen 2026. Gemeinsam mit den Bürgern sollen Schwachstellen im Fußwegenetz gefunden und Ideen für mehr Sicherheit und Barrierefreiheit gesammelt werden. Die Auftaktveranstaltung findet in der Stadtbibliothek Görlitz statt. Eine Vorortbegehung ist für den 18. Juni geplant. Die Ergebnisse sollen später in das Gesamtverkehrskonzept 2035 plus der Stadt einfließen.
2: Danke, Antonia.
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2: Ja, das ist heute überwiegend trocken. Regen ist eher unwahrscheinlich, den kriegen wir dann morgen wieder. Neben mal hier und da auch kompakteren Wolkenfeldern scheint aber immer für längere Zeit auch die Sonne und bis zu 26 Grad sind heute drin. Also nochmal so ein richtig schöner Tag hier zum Montag. Das ist eigentlich so ein Tag, der hätte am Sonntag sein können, ne?
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0: Drei Minuten nach 9:30, guten Morgen, nördlich von Zittau. Da ist die Eckartsberger Straße, die B96, voll gesperrt. Eine Umleitung ist hier ausgeschildert über die B178. Hier wird die Straße saniert.
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0: Die Blitzer stehen heute Morgen auf der B96 in Ebendörfel Richtung Bautzen, auf der B178 Richtung Löbau hinter der Abfahrt Oberkunnersdorf und dann haben wir noch einen in Siebitz in der Kamenzer Straße Richtung Panschwitz-Kuckau, kurz hinter der Kreuzung. Und wenn Sie noch einen Blitzer gesehen haben oder vielleicht irgendwo einen Stau bemerkt, dann sagen Sie gerne mal Bescheid. 035 71 425 426, das ist die Nummer zu mir ins Studio. Ich wünsche Ihnen eine gute Fahrt. Kommen Sie gut durch.
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0: Durch den Montagmorgen um 9:45 schon wieder, wie die Zeit doch dahin rennt.

Ja, Mensch, Wahnsinn, wie die Zeit rennt, ne? Weniger als ein halbes Stündchen fröhlicher Wecker bleibt uns noch heute Morgen. Da habe ich für Sie gleich nochmal die Veranstaltungstipps. Und dann, ja, dann sind wir auch fast schon durch für heute Morgen. Dabei hat auch mein Wecker gerade erst geklingelt, oder? Wie rennt denn hier die Zeit davon? Gibt's denn sowas?

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1: Zum Tischtennis lädt der Nachbarschaftshilfeverein Hoyerswerda e.V. heute wieder in die Turnhalle der 2. Förderschule ins WK4 ein. Wer sich anderweitig sportlich betätigen möchte, da hätten wir beispielsweise noch Gymnastik im Angebot. Einmal von 14 bis 15 und dann nochmal von 15 bis 16 Uhr in der Turnhalle der Lindenschule. Raus jetzt Wikinger-Schach, heißt es heute ab 16 Uhr im Jugendclubhaus Ossi in Hoyerswerda. Hier wird also nicht vor dem Spielbrett gegrübelt, sondern man muss sich schon sportlich auf dem Rasen betätigen. Das Ossi findet man in der Collinsstraße 29 in Hoyerswerda. In der Bautzner Stadtbibliothek, da ist heute wieder Borrowbox-Sprechstunde. Das ist die Möglichkeit, sich Bücher online auszuleihen. Wenn Sie also technische Unterstützung brauchen, um sich Ihre entsprechenden Geräte einrichten zu lassen, um die Angebote zu nutzen oder sich den Service einfach erklären lassen wollen, dann schauen Sie doch ab 16 Uhr mal vorbei in der Schlosserstraße 10 bis 12. Wichtig wäre, sich vorher noch anzumelden unter Bautzen die 534-827 oder per Mail unter stadtbibliothek@bautzen.de. Und wir bleiben noch ein bisschen in Bautzen. Ab heute gibt's eine neue Ausstellung mit dem Titel Rebellinnen – Frauen verändern die Welt zu sehen. Die Ausstellung erzählt von Frauen, die den Mut hatten, Grenzen zu überschreiten, Widerstand zu leisten und gesellschaftlichen Wandel anzustoßen. Vernissage ist heute um 17 Uhr in den Räumlichkeiten der Fraueninitiative Bautzen. Die findet man in der Schülerstraße 10. Und eine Silent Reading Party, wenn man davon Party sprechen kann, steigt heute wieder in der Brigitte Reimann Bibliothek Hoyerswerda. Wie der Name schon sagt, kann man dort von 16 bis 18 Uhr still lesen. Kein Lärm, keine Ablenkungen, das Ganze gern bei einer Tasse Tee oder Kaffee, versprechen die Veranstalter. Entweder sie bringen ein eigenes Buch mit oder sie stöbern in den Regalen vor Ort nach passender Lektüre. Das waren sie auch schon wieder, unsere Veranstaltungstipps für Montag, den 8. Juni.

Ja, so, dann kann ich ja mal an See fahren, oder? Am Montagmorgen und dann so bei unter 30 Grad, da sind ja die Strände meist eh leer. Es ist 9.51 Uhr, 9 Minuten vor 10. Ja, und ich muss das ausnutzen, bevor es morgen noch kühler wird. Also pünktlich ab 14 Uhr bin ich dann nochmal für Sie da, bei Teil 2 quasi. Da gibt's dann den Wachmach-Nachschlag am Nachmittag, dann mit Kaffee und Kuchen. Und falls wir uns heute nicht mehr hören sollten, dann eben morgen früh ab 6 Uhr wieder zum fröhlichen Wecker. So, ich bin dann jetzt erstmal raus. Also bis später, beziehungsweise bis morgen, sagt Ingo Schleiernick.

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1: Mit Michael Miem. Papst Leo XIV. Hat bei einer Großveranstaltung in Madrid hunderttausende junge Menschen zu mehr gesellschaftlichem Engagement aufgerufen. Bei einer Jugendfeier in der spanischen Hauptstadt ermutigte das Oberhaupt der katholischen Kirche die Teilnehmer, Verantwortung zu übernehmen und Hoffnung zu vermitteln. Nach Schätzungen der Behörden nahmen rund 500.000 Menschen an der Veranstaltung teil. Im Streit um die geplante Wahlrechtsreform erhöht die Union den Druck auf den Koalitionspartner SPD. CSU-Landesgruppenchef Hoffmann fordert eine zügige Umsetzung der im Koalitionsvertrag vereinbarten Reform und verweist auf deren zentrale Bedeutung für die Zustimmung der CSU zum Regierungsbündnis. CDU, CSU und SPD konnten sich bislang nicht auf die weiteren Schritte verständigen. Bei einer Serie von Schusswaffenangriffen in Israel ist mindestens ein Mensch getötet worden. Nach Angaben von Rettungskräften wurden zudem mehrere Menschen verletzt. Die Polizei geht derzeit von einem Terroranschlag aus.
2: Ein mutmaßlicher Täter wurde nach Behördenangaben erschossen, während nach einem weiteren Verdächtigen noch gefahndet wird. Die Hintergründe der Tat werden derzeit untersucht. Zu einem ähnlichen Vorfall kam es auch im US-Bundesstaat Ohio. Dort fielen bei einem Festival Schüsse und trafen 12 Menschen. 2 Personen wurden lebensgefährlich verletzt. Vermutlich gab es 2 Täter, die sich gegenseitig beschossen. Die Ermittlungen und Suche nach den Tätern dauern an.
1: Die Fußball-Weltmeisterschaft in Nordamerika dürfte der Gastronomie in Deutschland zwar zusätzliche Einnahmen bringen, allerdings weniger als möglich wäre. Nach Berechnungen des Instituts der deutschen Wirtschaft sorgen die späten Anstoßzeiten vieler Spiele wegen der Zeitverschiebung für geringere Umsätze in Kneipen, Bars und Biergärten. Viele Begegnungen beginnen erst nach Mitternacht deutscher Zeit. Experten rechnen deshalb damit, dass zahlreiche Fans die Spiele eher zu Hause verfolgen werden. Der neue Vorstoß des ukrainischen Präsidenten Selenskyj für direkte Gespräche mit Russland ist zunächst ohne Erfolg geblieben. Russlands Präsident Putin lehnte das Angebot vorerst ab. In Berlin und anderen europäischen Hauptstädten wird dennoch darauf gesetzt, dass Russland sich langfristig Verhandlungen über ein Ende des Kriegs nicht entziehen kann. Gleichzeitig machen europäische Staaten deutlich, dass sie bei möglichen Friedensgesprächen beteiligt werden wollen.
0: Das Wetter.
3: Und das ganz kurz und knapp. Heute bleibt es heiter bis sonnig bei maximal 26 Grad.
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3: Bis voraussichtlich 14. August erfolgt eine Vollsperrung der B97 zwischen Großgrabeabzweig S93 und Schwebnitz. Anstelle der ehemaligen Bahnbrücke wird ein Wilddurchlass errichtet. Die Umleitung führt von Bernsdorf über die S94, Kamenz und die S100 nach Königsbrück und umgekehrt.
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3: Haben Sie Staus, Blitzer oder andere Behinderung gesehen, dann rufen Sie uns gerne an. Die Lausitzwelle Verkehrshotline ist die 03571 425 426. Wir geben Ihre Infos dann schnellstmöglich weiter. Gute Fahrt.
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1: Mit Janine Bauer, ich grüße Sie. Nach dem Hauseinsturz in Görlitz hat die Polizei zwei Tatverdächtige identifiziert. Die Männer im Alter von 27 und 33 Jahren sollen bei einem Einbruch im Keller eines Wohnhauses eine Explosion verursacht haben. Dabei kamen drei Menschen ums Leben. Die Tatverdächtigen sitzen bereits in Untersuchungshaft. Die Ermittler suchen weiterhin Zeugen und Videoaufnahmen aus dem Bereich der James-von-Moltke-Straße. Für entscheidende Hinweise wurde eine Belohnung von 5.000 Euro ausgesetzt. Sachdienliche Hinweise können bei jeder Polizeidienststelle abgegeben werden. Der Stadtrat von Löbau hat die Aufstellung eines Bebauungsplanes zur Umwidmung von Gewerbe- in Industrieflächen im Gebiet Löbau-West beschlossen. Damit sollen die Ansiedlungsbedingungen für Unternehmen erweitert werden. Bereits seit 2024 werden dort rund 42 Hektar neue Gewerbeflächen erschlossen. Die Grundstücke verfügen laut Stadt bereits über Baurecht sowie Anschlüsse für Strom, Wasser, Abwasser und Breitband. Als erstes größeres Projekt entsteht dort die neue Straßenmeisterei des Landkreises Görlitz. Im Radeberger Ortsteil Ullersdorf startet am 10. Juni ein 6-monatiger Verkehrsversuch auf der Hutbergstraße. Der Abschnitt zwischen zum Weißiger Kirchsteig und am Sandweg wird zur Einbahnstraße. Ziel dabei sei, die Sicherheit für Fußgänger, Rollstuhlfahrer und Kinder zu verbessern. Hintergrund sind parkende Fahrzeuge auf Fahrbahnen und Gehwegen, obwohl das Parken nur in ausgewiesenen Buchten erlaubt ist. Bereits seit vergangener Woche wurden zusätzliche Halteverbote aufgestellt. Während des Versuchs will die Verkehrsbehörde die Auswirkungen beobachten und Hinweise von Anwohnern auswerten. Die Touristinformation in Hoyerswerda bietet ab Ende Juni eine besondere Stadtführung an. Unter dem Titel Kinder von Hoy, das Original,

0: führt die Autorin Grit Lemke persönlich zu den Schauplätzen ihres gleichnamigen Buches. Die Tour verbindet Literatur, Stadtgeschichte und persönliche Erinnerung. Thematisiert werden die Entwicklung Hoyerswerdas als einstige DDR-Musterstadt, sowie die Ereignisse von 1991. Angeboten werden Rundgänge zu Fuß sowie Fahrten mit einem historischen Icarus-Bus. Die Premierenführung startet am 27. Juni.
1: Das Wetter.
0: Und das ganz kurz und knapp. Heute bleibt es heiter bis sonnig bei maximal 26 Grad.
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0: Bis voraussichtlich 14. August erfolgt eine Vollsperrung der B97 zwischen Großgrabeabzweig S93 und Schwebnitz. Anstelle der ehemaligen Bahnbrücke wird ein Wilddurchlass errichtet. Die Umleitung führt von Bernsdorf über die S94, Kamenz und die S100 nach Königsbrück und umgekehrt.
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0: Haben Sie Staus, Blitzer oder andere Behinderung gesehen, dann rufen Sie uns gerne an. Die Lausitzwelle Verkehrshotline ist die 03571 425 426. Wir geben Ihre Infos dann schnellstmöglich weiter. Gute Fahrt.
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1: Mit Michael Miem. Papst Leo XIV. Hat bei einer Großveranstaltung in Madrid hunderttausende junge Menschen zu mehr gesellschaftlichem Engagement aufgerufen. Bei einer Jugendfeier in der spanischen Hauptstadt ermutigte das Oberhaupt der katholischen Kirche die Teilnehmer, Verantwortung zu übernehmen und Hoffnung zu vermitteln. Nach Schätzungen der Behörden nahmen rund 500.000 Menschen an der Veranstaltung teil. Im Streit um die geplante Wahlrechtsreform erhöht die Union den Druck auf den Koalitionspartner SPD. CSU-Landesgruppenchef Hoffmann fordert eine zügige Umsetzung der im Koalitionsvertrag vereinbarten Reform und verweist auf deren zentrale Bedeutung für die Zustimmung der CSU zum Regierungsbündnis. CDU, CSU und SPD konnten sich bislang nicht auf die weiteren Schritte verständigen. Bei einer Serie von Schusswaffenangriffen in Israel ist mindestens ein Mensch getötet worden. Nach Angaben von Rettungskräften wurden zudem mehrere Menschen verletzt. Die Polizei geht derzeit von einem Terroranschlag aus.
2: Ein mutmaßlicher Täter wurde nach Behördenangaben erschossen, während nach einem weiteren Verdächtigen noch gefahndet wird. Die Hintergründe der Tat werden derzeit untersucht. Zu einem ähnlichen Vorfall kam es auch im US-Bundesstaat Ohio. Dort fielen bei einem Festival Schüsse und trafen 12 Menschen. 2 Personen wurden lebensgefährlich verletzt. Vermutlich gab es 2 Täter, die sich gegenseitig beschossen. Die Ermittlungen und Suche nach den Tätern dauern an.
1: Die Fußball-Weltmeisterschaft in Nordamerika dürfte der Gastronomie in Deutschland zwar zusätzliche Einnahmen bringen, allerdings weniger als möglich wäre. Nach Berechnungen des Instituts der deutschen Wirtschaft sorgen die späten Anstoßzeiten vieler Spiele wegen der Zeitverschiebung für geringere Umsätze in Kneipen, Bars und Biergärten. Viele Begegnungen beginnen erst nach Mitternacht deutscher Zeit. Experten rechnen deshalb damit, dass zahlreiche Fans die Spiele eher zu Hause verfolgen werden. Der neue Vorstoß des ukrainischen Präsidenten Selenskyj für direkte Gespräche mit Russland ist zunächst ohne Erfolg geblieben. Russlands Präsident Putin lehnte das Angebot vorerst ab. In Berlin und anderen europäischen Hauptstädten wird dennoch darauf gesetzt, dass Russland sich langfristig Verhandlungen über ein Ende des Kriegs nicht entziehen kann. Gleichzeitig machen europäische Staaten deutlich, dass sie bei möglichen Friedensgesprächen beteiligt werden wollen.
0: Das Wetter.
3: Und das ganz kurz und knapp. Heute bleibt es heiter bis sonnig bei maximal 26 Grad.
0: Der Verkehrsdienst.
3: Bis voraussichtlich 14. August erfolgt eine Vollsperrung der B97 zwischen Großgrabe, Abzweig S93 und Schwebnitz. Anstelle der ehemaligen Bahnbrücke wird ein Wilddurchlass errichtet. Die Umleitung führt von Bernsdorf über die S94, Kamenz und die S100 nach Königsbrück und umgekehrt.
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3: Haben Sie Staus, Blitzer oder andere Behinderung gesehen, dann rufen Sie uns gerne an. Die Lausitzwelle Verkehrshotline ist die 03571 425 426. Wir geben Ihre Infos dann schnellstmöglich weiter. Gute Fahrt.
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1: Mit Janine Bauer, ich grüße Sie. Nach dem Hauseinsturz in Görlitz hat die Polizei zwei Tatverdächtige identifiziert. Die Männer im Alter von 27 und 33 Jahren sollen bei einem Einbruch im Keller eines Wohnhauses eine Explosion verursacht haben. Dabei kamen drei Menschen ums Leben. Die Tatverdächtigen sitzen bereits in Untersuchungshaft. Die Ermittler suchen weiterhin Zeugen und Videoaufnahmen aus dem Bereich der James-von-Moltke-Straße. Für entscheidende Hinweise wurde eine Belohnung von 5.000 Euro ausgesetzt. Sachdienliche Hinweise können bei jeder Polizeidienststelle abgegeben werden. Der Stadtrat von Löbau hat die Aufstellung eines Bebauungsplanes zur Umwidmung von Gewerbe- in Industrieflächen im Gebiet Löbau-West beschlossen. Damit sollen die Ansiedlungsbedingungen für Unternehmen erweitert werden. Bereits seit 2024 werden dort rund 42 Hektar neue Gewerbeflächen erschlossen. Die Grundstücke verfügen laut Stadt bereits über Baurecht sowie Anschlüsse für Strom, Wasser, Abwasser und Breitband. Als erstes größeres Projekt entsteht dort die neue Straßenmeisterei des Landkreises Görlitz. Im Radeberger Ortsteil Ullersdorf startet am 10. Juni ein sechsmonatiger Verkehrsversuch auf der Hutbergstraße. Der Abschnitt zwischen zum Weißiger Kirchsteig und am Sandweg wird zur Einbahnstraße. Ziel dabei sei, die Sicherheit für Fußgänger, Rollstuhlfahrer und Kinder zu verbessern. Hintergrund sind parkende Fahrzeuge auf Fahrbahnen und Gehwegen, obwohl das Parken nur in ausgewiesenen Buchten erlaubt ist. Bereits seit vergangener Woche wurden zusätzliche Halteverbote aufgestellt. Während des Versuchs will die Verkehrsbehörde die Auswirkungen beobachten und Hinweise von Anwohnern auswerten. Die Touristinformation in Hoyerswerda bietet ab Ende Juni eine besondere Stadtführung an. Unter dem Titel Kinder von Hoy, das Original, führt die Autorin Grit Lemke persönlich zu den Schauplätzen ihres gleichnamigen Buches. Die Tour verbindet Literatur, Stadtgeschichte und persönliche Erinnerung. Thematisiert werden die Entwicklung Hoyerswerdas als einstige DDR-Musterstadt, sowie die Ereignisse von 1991. Angeboten werden Rundgänge zu Fuß sowie Fahrten mit einem historischen Icarus-Bus. Die Premierenführung startet am 27. Juni.
0: Das Wetter.
1: Und das ganz kurz und knapp. Heute bleibt es heiter bis sonnig bei maximal 26 Grad.
0: Der Verkehrsdienst.
1: Bis voraussichtlich 14. August erfolgt eine Vollsperrung der B97 zwischen Großgrabe, Abzweig S93 und Schwebnitz. Anstelle der ehemaligen Bahnbrücke wird ein Wilddurchlass errichtet. Die Umleitung führt von Bernsdorf über die S94, Kamenz und die S100 nach Königsbrück und umgekehrt.
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1: Haben Sie Staus, Blitzer oder andere Behinderung gesehen, dann rufen Sie uns gerne an. 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Wir geben Ihre Infos dann schnellstmöglich weiter. Gute Fahrt.
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1: Im Studio Michael Miem. Der Iran hat nach eigenen Angaben erneut mehrere Raketen auf Israel abgefeuert. Das israelische Militär teilte mit, dass die Geschosse der ersten Angriffswelle abgefangen worden seien. Als Vorsichtsmaßnahme wurde der Unterricht an allen Schulen in Israel zum Wochenbeginn ausgesetzt. Der internationale Flughafen bei Tel Aviv blieb Berichten zufolge zunächst in Betrieb. Der prowestliche armenische Regierungschef Paschinjan hat die Parlamentswahl in Armenien gewonnen. Nach Angaben der Wahlkommission erhielt seine Partei Zivilvertrag knapp die Hälfte der Stimmen. Zweitstärkste Kraft wurde der prorussische Parteienblock eines Unternehmers. Das Wahlergebnis gilt als Bestätigung des bisherigen politischen Kurses Armeniens in Richtung Westen. NATO-Kampfjets haben über Lettland eine Drohne abgeschossen. Nach Angaben der lettischen Streitkräfte handelt es sich vermutlich um ein ukrainisches Flugobjekt, das infolge russischer elektronischer Kriegsführung vom Kurs abgekommen sein soll. Weitere Details zur Herkunft oder zum Typ der Drohne wurden zunächst nicht bekannt gegeben. Die Deutsche Bahn stattet Mitarbeiter im Kundenkontakt zunehmend mit Bodycams aus. Nach Unternehmensangaben nutzt bereits rund ein Drittel der Kundenbetreuer an Bahnhöfen und in Zügen die freiwillig angebotene Kameratechnik. Bis zur Jahresmitte soll die Quote auf etwa die Hälfte steigen. Zudem plant die Bahn verpflichtende Schulungen für alle Beschäftigten mit Kundenkontakt. Ziel ist es, die Sicherheit der Mitarbeiter bei Konfliktsituationen zu erhöhen. Papst Leo XIV. Hat bei einer Großveranstaltung in Madrid hunderttausende junge Menschen zu mehr gesellschaftlichem Engagement aufgerufen. Bei einer Jugendfeier in der spanischen Hauptstadt ermutigte das Oberhaupt der katholischen Kirche die Teilnehmer, Verantwortung zu übernehmen und Hoffnung zu vermitteln. Nach Schätzungen der Behörden nahmen rund 500.000 Menschen an der Veranstaltung teil. Im Streit um die geplante Wahlrechtsreform erhöht die Union den Druck auf den Koalitionspartner SPD. CSU-Landesgruppenchef Hoffmann fordert eine zügige Umsetzung der im Koalitionsvertrag vereinbarten Reform und verweist auf deren zentrale Bedeutung für die Zustimmung der CSU zum Regierungsbündnis. CDU, CSU und SPD konnten sich bislang nicht auf die weiteren Schritte verständigen.
0: Das Wetter.
2: Und das ganz kurz und knapp. Heute bleibt es heiter bis sonnig bei maximal 26 Grad.
0: Der Verkehrsdienst.
2: Bis voraussichtlich 14. August erfolgt eine Vollsperrung der B97 zwischen Großgrabeabzweig S93 und Schwebnitz. Anstelle der ehemaligen Bahnbrücke wird ein Wilddurchlass errichtet. Die Umleitung führt von Bernsdorf über die S94, Kamenz und die S100 nach Königsbrück und umgekehrt.
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2: Haben Sie Staus, Blitzer oder andere Behinderung gesehen, dann rufen Sie uns gerne an. Die Lausitzwelle Verkehrshotline ist die 03571 425 426. Wir geben Ihre Infos dann schnellstmöglich weiter. Gute Fahrt.
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0: der Polizeidienststelle abgegeben werden. Der Stadtrat von Löbau hat die Aufstellung eines Bebauungsplanes zur Umwidmung von Gewerbe- in Industrieflächen im Gebiet Löbau-West beschlossen. Damit sollen die Ansiedlungsbedingungen für Unternehmen erweitert werden. Bereits seit 2024 werden dort rund 42 Hektar neue Gewerbeflächen erschlossen. Die Grundstücke verfügen laut Stadt bereits über Baurecht sowie Anschlüsse für Strom, Wasser, Abwasser und Breitband. Als erstes größeres Projekt entsteht dort die neue Straßenmeisterei des Landkreises Görlitz. Im Radeberger Ortsteil Ullersdorf startet am 10. Juni ein sechsmonatiger Verkehrsversuch auf der Hutbergstraße. Der Abschnitt zwischen zum Weißiger Kirchsteig und am Sandweg wird zur Einbahnstraße. Ziel dabei sei, die Sicherheit für Fußgänger, Rollstuhlfahrer und Kinder zu verbessern. Hintergrund sind parkende Fahrzeuge auf Fahrbahnen und Gehwegen, obwohl das Parken nur in ausgewiesenen Buchten erlaubt ist. Bereits seit vergangener Woche wurden zusätzliche Halteverbote aufgestellt. Während des Versuchs will die Verkehrsbehörde die Auswirkungen beobachten und Hinweise von Anwohnern auswerten. Die Touristinformation in Hoyerswerda bietet ab Ende Juni eine besondere Stadtführung an. Unter dem Titel Kinder von Hoy, das Original, führt die Autorin Grit Lemke persönlich zu den Schauplätzen ihres gleichnamigen Buches. Die Tour verbindet Literatur, Stadtgeschichte und persönliche Erinnerung. Thematisiert werden die Entwicklung Hoyerswerdas als einstige DDR-Musterstadt sowie die Ereignisse von 1991. Angeboten werden Rundgänge zu Fuß sowie Fahrten mit einem historischen Icarus-Bus. Die Premierenführung startet am 27. Juni.
1: Das Wetter.
0: Und das ganz kurz und knapp. Heute bleibt es heiter bis sonnig bei maximal 26 Grad.
1: Der Verkehrsdienst.
0: Bis voraussichtlich 14. August erfolgt eine Vollsperrung der B97 zwischen Großgrabeabzweig S93 und Schwebnitz. Anstelle der ehemaligen Bahnbrücke wird ein Wilddurchlass errichtet. Die Umleitung führt von Bernsdorf über die S94, Kamenz und die S100 nach Königsbrück und umgekehrt.
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0: Und da wird gelasert und sofort zur Kasse gebeten in Hoyerswerda. Auf der alten Berliner Straße in der 30er-Zone gegenüber der Kita stadtauswärts. Ich wiederhole, in Hoyerswerda wird gelasert. Auf der alten Berliner Straße in der 30er-Zone Höhe der Kita stadtauswärts. Das hat uns der Hagen gemeldet. Vielen Dank dafür. Haben auch Sie Staus, Blitzer oder andere Behinderung gesehen, dann machen Sie es wieder Hagen und rufen uns gerne an. Die Lausitzwelle Verkehrshotline ist die 035 71 425 426. Wir geben Ihre Infos schnellstmöglich weiter. Blitz freie Fahrt.
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1: Im Studio Michael Miem. Der Iran hat nach eigenen Angaben erneut mehrere Raketen auf Israel abgefeuert. Das israelische Militär teilte mit, dass die Geschosse der ersten Angriffswelle abgefangen worden seien. Als Vorsichtsmaßnahme wurde der Unterricht an allen Schulen in Israel zum Wochenbeginn ausgesetzt. Der internationale Flughafen bei Tel Aviv blieb Berichten zufolge zunächst in Betrieb. Der prowestliche armenische Regierungschef Paschinyan hat die Parlamentswahl in Armenien gewonnen. Nach Angaben der Wahlkommission erhielt seine Partei Zivilvertrag knapp die Hälfte der Stimmen. Zweitstärkste Kraft wurde der prorussische Parteienblock eines Unternehmers. Das Wahlergebnis gilt als Bestätigung des bisherigen politischen Kurses Armeniens in Richtung Westen. NATO-Kampfjets haben über Lettland eine Drohne abgeschossen. Nach Angaben der lettischen Streitkräfte handelt es sich vermutlich um ein ukrainisches Flugobjekt, das infolge russischer elektronischer Kriegsführung vom Kurs abgekommen sein soll. Weitere Details zur Herkunft oder zum Typ der Drohne wurden zunächst nicht bekannt gegeben. Die Deutsche Bahn stattet Mitarbeiter im Kundenkontakt zunehmend mit Bodycams aus. Nach Unternehmensangaben nutzt bereits rund ein Drittel der Kundenbetreuer an Bahnhöfen und in Zügen die freiwillig angebotene Kameratechnik. Bis zur Jahresmitte soll die Quote auf etwa die Hälfte steigen. Zudem plant die Bahn verpflichtende Schulungen für alle Beschäftigten mit Kundenkontakt. Ziel ist es, die Sicherheit der Mitarbeiter bei Konfliktsituationen zu erhöhen. Papst Leo XIV. Hat bei einer Großveranstaltung in Madrid hunderttausende junge Menschen zu mehr gesellschaftlichem Engagement aufgerufen. Bei einer Jugendfeier in der spanischen Hauptstadt ermutigte das Oberhaupt der katholischen Kirche die Teilnehmer, Verantwortung zu übernehmen und Hoffnung zu vermitteln. Nach Schätzungen der Behörden nahmen rund 500.000 Menschen an der Veranstaltung teil. Im Streit um die geplante Wahlrechtsreform erhöht die Union den Druck auf den Koalitionspartner SPD. CSU-Landesgruppenchef Hoffmann fordert eine zügige Umsetzung der im Koalitionsvertrag vereinbarten Reform und verweist auf deren zentrale Bedeutung für die Zustimmung der CSU zum Regierungsbündnis. CDU, CSU und SPD konnten sich bislang nicht auf die weiteren Schritte verständigen.
0: Das Wetter.
2: Und das ganz kurz und knapp. Heute bleibt es heiter bis sonnig bei maximal 26 Grad.
0: Der Verkehrsdienst.
2: Bis voraussichtlich 14. August erfolgt eine Vollsperrung der B97 zwischen Großgrabeabzweig S93 und Schwebnitz. Anstelle der ehemaligen Bahnbrücke wird ein Wilddurchlass errichtet. Die Umleitung führt von Bernsdorf über die S94, Kamenz und die S100 nach Königsbrück und umgekehrt.
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2: Und da wird gelasert und sofort zur Kasse gebeten in Hoyerswerda auf der alten Berliner Straße in der 30er-Zone gegenüber der Kita stadtauswärts. Ich wiederhole, in Hoyerswerda wird gelasert auf der alten Berliner Straße in der 30er-Zone Höhe der Kita stadtauswärts. Das hat uns der Hagen gemeldet. Vielen Dank dafür. Haben auch Sie Staus, Blitzer oder andere Behinderung gesehen, dann machen Sie es wieder Hagen und rufen uns gerne an. Die Lausitzwelle Verkehrshotline ist die 035 71 425 426. Wir geben Ihre Infos schnellstmöglich weiter. Blitz freie Fahrt.
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1: Mit Janine Bauer, ich grüße Sie. Nach dem Hauseinsturz in Görlitz hat die Polizei zwei Tatverdächtige identifiziert. Die Männer im Alter von 27 und 33

0: Netz über Baurecht sowie Anschlüsse für Strom, Wasser, Abwasser und Breitband. Als erstes größeres Projekt entsteht dort die neue Straßenmeisterei des Landkreises Görlitz. Im Radeberger Ortsteil Ullersdorf startet am 10. Juni ein sechsmonatiger Verkehrsversuch auf der Hutbergstraße. Der Abschnitt zwischen zum Weißiger Kirchsteig und am Sandweg wird zur Einbahnstraße. Ziel dabei sei, die Sicherheit für Fußgänger, Rollstuhlfahrer und Kinder zu verbessern. Hintergrund sind parkende Fahrzeuge auf Fahrbahnen und Gehwegen, obwohl das Parken nur in ausgewiesenen Buchten erlaubt ist. Bereits seit vergangener Woche wurden zusätzliche Halteverbote aufgestellt. Während des Versuchs will die Verkehrsbehörde die Auswirkungen beobachten und Hinweise von Anwohnern auswerten. Die Touristinformation in Hoyerswerda bietet ab Ende Juni eine besondere Stadtführung an. Unter dem Titel Kinder von Hoy, das Original, führt die Autorin Grit Lemke persönlich zu den Schauplätzen ihres gleichnamigen Buches. Die Tour verbindet Literatur, Stadtgeschichte und persönliche Erinnerung. Thematisiert werden die Entwicklung Hoyerswerdas als einstige DDR-Musterstadt, sowie die Ereignisse von 1991. Angeboten werden Rundgänge zu Fuß sowie Fahrten mit einem historischen Icarus-Bus. Die Premierenführung startet am 27. Juni.
1: Das Wetter.
0: Und das ganz kurz und knapp. Heute bleibt es heiter bis sonnig bei maximal 26 Grad.
1: Der Verkehrsdienst.
0: Bis voraussichtlich 14. August erfolgt eine Vollsperrung der B97 zwischen Großgrabe, Abzweig S93 und Schwebnitz. Anstelle der ehemaligen Bahnbrücke wird ein Wilddurchlass errichtet. Die Umleitung führt von Bernsdorf über die S94, Kamenz und die S100 nach Königsbrück und umgekehrt.
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0: Haben Sie Staus, Blitzer oder andere Behinderung gesehen, dann rufen Sie uns gerne an. Die Lausitzwelle Verkehrshotline ist die 03571 425 426. Wir geben Ihre Infos dann schnellstmöglich weiter. Gute Fahrt.
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1: Im Studio Michael Miem. Der Iran hat nach eigenen Angaben erneut mehrere Raketen auf Israel abgefeuert. Das israelische Militär teilte mit, dass die Geschosse der ersten Angriffswelle abgefangen worden seien. Als Vorsichtsmaßnahme wurde der Unterricht an allen Schulen in Israel zum Wochenbeginn ausgesetzt. Der internationale Flughafen bei Tel Aviv blieb Berichten zufolge zunächst in Betrieb. Der prowestliche armenische Regierungschef Paschinyan hat die Parlamentswahl in Armenien gewonnen. Nach Angaben der Wahlkommission erhielt seine Partei Zivilvertrag knapp die Hälfte der Stimmen. Zweitstärkste Kraft wurde der prorussische Parteienblock eines Unternehmers. Das Wahlergebnis gilt als Bestätigung des bisherigen politischen Kurses Armeniens in Richtung Westen. NATO-Kampfjets haben über Lettland eine Drohne abgeschossen. Nach Angaben der lettischen Streitkräfte handelt es sich vermutlich um ein ukrainisches Flugobjekt, das infolge russischer elektronischer Kriegsführung vom Kurs abgekommen sein soll. Weitere Details zur Herkunft oder zum Typ der Drohne wurden zunächst nicht bekannt gegeben. Die Deutsche Bahn stattet Mitarbeiter im Kundenkontakt zunehmend mit Bodycams aus. Nach Unternehmensangaben nutzt bereits rund ein Drittel der Kundenbetreuer an Bahnhöfen und in Zügen die freiwillig angebotene Kameratechnik. Bis zur Jahresmitte soll die Quote auf etwa die Hälfte steigen. Zudem plant die Bahn verpflichtende Schulungen für alle Beschäftigten mit Kundenkontakt. Ziel ist es, die Sicherheit der Mitarbeiter bei Konfliktsituationen zu erhöhen. Papst Leo XIV. Hat bei einer Großveranstaltung in Madrid hunderttausende junge Menschen zu mehr gesellschaftlichem Engagement aufgerufen. Bei einer Jugendfeier in der spanischen Hauptstadt ermutigte das Oberhaupt der katholischen Kirche die Teilnehmer, Verantwortung zu übernehmen und Hoffnung zu vermitteln. Nach Schätzungen der Behörden nahmen rund 500.000 Menschen an der Veranstaltung teil. Im Streit um die geplante Wahlrechtsreform erhöht die Union den Druck auf den Koalitionspartner SPD. CSU-Landesgruppenchef Hoffmann fordert eine zügige Umsetzung der im Koalitionsvertrag vereinbarten Reform und verweist auf deren zentrale Bedeutung für die Zustimmung der CSU zum Regierungsbündnis. CDU, CSU und SPD konnten sich bislang nicht auf die weiteren Schritte verständigen.
0: Das Wetter.
2: Bis zum Abend wechseln sich Sonnenschein und mal lockere, mal dichtere Wolken ab. Die Maximalwerte erreichen heute 26 Grad. In der Nacht kommt es gebietsweise zu Schauern. Das Thermometer geht auf 11 Grad zurück. Der Dienstag startet noch ohne Klärchen. Sie kommt erst im Laufe des Tages dazu. Es bleibt aber überwiegend trocken. Ganz so warm wie heute wird es dann nicht, mit 19 Grad aber doch recht angenehm.
0: Der Verkehrsdienst.
2: Auf der S97 zwischen Zerna und Deutsch-Baselitz gibt es Instandhaltungsarbeiten an der Fahrbahn. Die Vollsperrung kann über Panschwitz-Kuckau umfahren werden.
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2: Stau gesehen, Blitzer entdeckt oder irgendwo geht gar nichts mehr, dann rufen Sie uns gerne an. 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
3: Einen schönen Nachmittag wünsche ich Ihnen. Ich bin Ingo Schleiernick und habe die Ehre, Sie heute zu begleiten mit guter Musik und natürlich Informationen aus der Region, wie Sie das von Ihrer Lausitzwelle gewohnt sind. Sorry,

0: wünsche Ihnen einen schönen Montagnachmittag. Ja, 8. Juni, keine zwei Wochen, dann ist schon wieder Sommer und vielleicht geht's ja dann schon in den großen Jahresurlaub. Ein Ausflugstipp für zwischendurch dagegen, den habe ich so gegen 2:45 für Sie, den bekommen Sie heute schon. Dafür müssen Sie auch gar nicht so weit fahren. Aber apropos Tipp, dann geht's doch jetzt gleich mal los mit unseren Lausitzwelle-Veranstaltungstipps.
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0: Zum Tischtennis lädt der Nachbarschaftshilfeverein Hoyerswerda e.V. heute wieder in die Turnhalle der 2. Förderschule ins WK4 ein. Wer sich anderweitig sportlich betätigen möchte, da hätten wir beispielsweise noch Gymnastik im Angebot. Einmal von 14 bis 15 und dann nochmal von 15 bis 16 Uhr in der Turnhalle der Lindenschule. Raus jetzt Wikinger-Schach, heißt es heute ab 16 Uhr im Jugendclubhaus Ossi in Hoyerswerda. Hier wird also nicht vor dem Spielbrett gegrübelt, sondern man muss sich schon sportlich auf dem Rasen betätigen. Das Ossi findet man in der Collinsstraße 29 in Hoyerswerda. In der Bautzner Stadtbibliothek, da ist heute wieder Borrowbox-Sprechstunde. Das ist die Möglichkeit, sich Bücher online auszuleihen. Wenn Sie also technische Unterstützung brauchen, um sich Ihre entsprechenden Geräte einrichten zu lassen, um die Angebote zu nutzen oder sich den Service einfach erklären lassen wollen, dann schauen Sie doch ab 16 Uhr mal vorbei in der Schlosserstraße 10 bis 12. Wichtig wäre, sich vorher noch anzumelden unter Bautzen die 534-827 oder per Mail unter stadtbibliothek@bautzen.de. Und wir bleiben noch ein bisschen in Bautzen. Ab heute gibt's eine neue Ausstellung mit dem Titel Rebellinnen – Frauen verändern die Welt zu sehen. Die Ausstellung erzählt von Frauen, die den Mut hatten, Grenzen zu überschreiten, Widerstand zu leisten und gesellschaftlichen Wandel anzustoßen. Vernissage ist heute um 17 Uhr in den Räumlichkeiten der Fraueninitiative Bautzen. Die findet man in der Schülerstraße 10. Und eine Silent Reading Party, wenn man davon Party sprechen kann, steigt heute wieder in der Brigitte-Reimann-Bibliothek Hoyerswerda. Wie der Name schon sagt, kann man dort von 16 bis 18 Uhr still lesen. Kein Lärm, keine Ablenkungen, das Ganze gern bei einer Tasse Tee oder Kaffee, versprechen die Veranstalter. Entweder sie bringen ein eigenes Buch mit oder sie stöbern in den Regalen vor Ort nach passender Lektüre. Das waren sie auch schon wieder, unsere Veranstaltungstipps für Montag, den 8. Juni.

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1: Mit Janine Bauer, ich grüße Sie. Die von der Deutschen Bahn um 4 Jahre verschobene Sanierung des Bahnhofs in Doberlo-Kirchen hat weitreichende Folgen. Am Mittwoch will deshalb der Infrastrukturminister des Landes Brandenburg im Rahmen der Stadtverordnetenversammlung umfassend über den aktuellen Sachstand informieren. Die öffentliche Sitzung beginnt um 19 Uhr im Refektorium gegenüber dem Schloss. Durch die Verschiebung der Sanierung musste unter anderem die Ausrichtung der Landesgartenschau 2032 abgesagt werden. Nach dem Hauseinsturz in Görlitz hat die Polizei 2 Tatverdächtige identifiziert. Die Männer im Alter von 27 und 33 Jahren sollen bei einem Einbruch im Keller eines Wohnhauses eine Explosion verursacht haben. Dabei kamen 3 Menschen ums Leben. Die Tatverdächtigen sitzen bereits in Untersuchungshaft. Die Ermittler suchen weiterhin Zeugen und Videoaufnahmen aus dem Bereich der James-von-Moltke-Straße. Für entscheidende Hinweise wurde eine Belohnung von 5.000 Euro ausgesetzt. Sachdienliche Hinweise können bei jeder Polizeidienststelle abgegeben werden. Der Stadtrat von Löbau hat die Aufstellung eines Bebauungsplanes zur Umwidmung von Gewerbe- in Industrieflächen im Gebiet Löbau-West beschlossen. Damit sollen die Ansiedlungsbedingungen für Unternehmen

0: die Verkehrsbehörde die Auswirkungen beobachten und Hinweise von Anwohnern auswerten.
1: Das Wetter.
0: Bis zum Abend wechseln sich Sonnenschein und mal lockere, mal dichtere Wolken ab. Die Maximalwerte erreichen heute 26 Grad. In der Nacht kommt es gebietsweise zu Schauern. Das Thermometer geht auf 11 Grad zurück. Der Dienstag startet noch ohne Klärchen. Sie kommt erst im Laufe des Tages dazu. Es bleibt aber überwiegend trocken. Ganz so warm wie heute wird es dann nicht, mit 19 Grad aber doch recht angenehm.
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0: Auf der S97 zwischen Zerna und Deutsch-Baselitz gibt es Instandhaltungsarbeiten an der Fahrbahn. Die Vollsperrung kann über Panschwitz-Kuckau umfahren werden.
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2: Hallo und herzlich willkommen bei Ihrer Lausitzwelle. Ich bin Ingo Schleiernick und begleite Sie durch den Nachmittag.

Ja, es ist zwar erst Montag, hier ist Ihre Lausitzwelle. Schön, dass Sie eingeschaltet haben, aber ich hätte da trotzdem zum Vormerken schon mal einen Ausflugstipp für Sie, vielleicht fürs nächste Wochenende. Besuchen Sie doch mal wieder den Muskauer Park samt den Schlössern. Das alte Schloss ist ja eher so ein bisschen unscheinbar, aber das neue Schloss, das macht schon was her, dieses imposante, von Wasser umgebene Bauwerk. Und außerdem kann man, wenn man schon mal da ist, direkt durch den Park nach Polen gehen, denn ein großer Teil davon liegt ja auf polnischem Territorium östlich der Neiße. Aber mal zurück zum neuen Schloss. Dort sind nämlich ab sofort Aquarelle zu sehen, die seit Jahrzehnten verschollen geglaubt waren. Jetzt hat man sie quasi wieder ausgegraben und der Öffentlichkeit zugänglich gemacht. Der Maler Karl Gräb, der hat im 19. Jahrhundert Schloss und Park in verschiedenen Szenen festgehalten. Die Stiftung Fürstpückler Park, die spricht hier von einem einzigartigen Zeitdokument, weil sie sowohl den Park als auch die Gebäude und letztere sogar flächendeckend mit Innenansichten der damaligen Zeit zeigen. Entstanden sein sollen die Bilder zwischen 1855 und 1860. Mit Unterstützung mehrerer Stiftungen, des Fördervereins und privater Spender hat die Stiftung Fürstpückler Park Bad Muskau die Serie 2021 gekauft. Und wenn Sie sich die Ausstellung jetzt ansehen wollen, bis zum 16. August haben Sie noch Zeit dazu, täglich von 10 bis 18 Uhr. Also wenn Sie mal eine kleine Zeitreise machen wollen und die mit einem Spaziergang durch den herrlichen Park verbinden wollen, dann schauen Sie doch bei nächster Gelegenheit mal in Bad Muskau vorbei.

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1: Im Studio Michael Miem. Der Iran hat nach eigenen Angaben erneut mehrere Raketen auf Israel abgefeuert. Das israelische Militär teilte mit, dass die Geschosse der ersten Angriffswelle abgefangen worden seien. Als Vorsichtsmaßnahme wurde der Unterricht an allen Schulen in Israel zum Wochenbeginn ausgesetzt. Der internationale Flughafen bei Tel Aviv blieb Berichten zufolge zunächst in Betrieb. Der prowestliche armenische Regierungschef Paschinyan hat die Parlamentswahl in Armenien gewonnen. Nach Angaben der Wahlkommission erhielt seine Partei Zivilvertrag knapp die Hälfte der Stimmen. Zweitstärkste Kraft wurde der prorussische Parteienblock eines Unternehmers. Das Wahlergebnis gilt als Bestätigung des bisherigen politischen Kurses Armeniens in Richtung Westen. NATO-Kampfjets haben über Lettland eine Drohne abgeschossen. Nach Angaben der lettischen Streitkräfte handelt es sich vermutlich um ein ukrainisches Flugobjekt, das infolge russischer elektronischer Kriegsführung vom Kurs abgekommen sein soll. Weitere Details zur Herkunft oder zum Typ der Drohne wurden zunächst nicht bekannt gegeben. Die Deutsche Bahn stattet Mitarbeiter im Kundenkontakt zunehmend mit Bodycams aus. Nach Unternehmensangaben nutzt bereits rund ein Drittel der Kundenbetreuer an Bahnhöfen und in Zügen die freiwillig angebotene Kameratechnik. Bis zur Jahresmitte soll die Quote auf etwa die Hälfte steigen. Zudem plant die Bahn verpflichtende Schulungen für alle Beschäftigten mit Kundenkontakt. Ziel ist es, die Sicherheit der Mitarbeiter bei Konfliktsituationen zu erhöhen. Papst Leo XIV. Hat bei einer Großveranstaltung in Madrid hunderttausende junge Menschen zu mehr gesellschaftlichem Engagement aufgerufen. Bei einer Jugendfeier in der spanischen Hauptstadt ermutigte das Oberhaupt der katholischen Kirche die Teilnehmer, Verantwortung zu übernehmen und Hoffnung zu vermitteln. Nach Schätzungen der Behörden nahmen rund 500.000 Menschen an der Veranstaltung teil. Im Streit um die geplante Wahlrechtsreform erhöht die Union den Druck auf den Koalitionspartner SPD. CSU-Landesgruppenchef Hoffmann fordert eine zügige Umsetzung der im Koalitionsvertrag vereinbarten Reform und verweist auf deren zentrale Bedeutung für die Zustimmung der CSU zum Regierungsbündnis. CDU, CSU und SPD konnten sich bislang nicht auf die weiteren Schritte verständigen.
0: Das Wetter.
2: Bis zum Abend wechseln sich Sonnenschein und mal lockere, mal dichtere Wolken ab. Die Maximalwerte erreichen heute 26 Grad. In der Nacht kommt es gebietsweise zu Schauern. Das Thermometer geht auf 11 Grad zurück. Der Dienstag startet noch ohne Klärchen. Sie kommt erst im Laufe des Tages dazu. Es bleibt aber überwiegend trocken. Ganz so warm wie heute wird es dann nicht, mit 19 Grad aber doch recht angenehm.
0: Der Verkehrsdienst.
2: Auf der S97 zwischen Zerna und Deutsch-Baselitz gibt es Instandhaltungsarbeiten an der Fahrbahn. Die Vollsperrung kann über Panschwitz-Kuckau umfahren werden.
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3: Schön, dass Sie wieder eingeschaltet haben und den Nachmittag mit mir zusammen verbringen hier bei der Lausitzwelle. Ich bin Ingo Schleiernick. Hallo.

0: Die Werkskolonie Laubusch, die sah zumindest auf der Seite hinter der ehemaligen Grundschule lange Zeit eher ein bisschen trostlos aus, als hätte sie ihre besten Tage hinter sich. Aber das ist mittlerweile vorbei, beziehungsweise ist da jetzt neuer Schwung in die Sache gekommen. Ein erstes neues Haus ist bereits im Rohbau fertig. Jetzt geht's an den Innenausbau. Mein Kollege Matthias Pollmann hat sich das aktuelle Projekt und die weiteren Pläne mal genauer angeschaut.
1: Es ist fast fertig. Das erste Doppelhaus in der Gartenstadt Erika in Laubusch. Auf dem Grundstück unweit der Grundschule läuft bereits der Innenausbau. Ende Juli will Familie Landenberger einziehen. Das Haus ist Teil des Projektes Lausitzer Gartenstadt 2030, bei welchem in der denkmalgeschützten Werkskolonie neue Häuser entstehen sollen. Projektkoordinator Matthias Priebe und viele Unterstützer im Hintergrund haben für die Umsetzung viel Arbeitszeit investiert.
2: Das Doppelhaus ist das Erika-Haus, der Standard, den wir hier anbieten, der ja abgestimmt ist mit dem Denkmalschutz. Das war ein langer Prozess, ein schwieriger Prozess, aber ein lohnenswerter auch. Und zwar, weil er wertschätzend ist für den Ort, weil es eine tolle Lösung ist, die jetzt schon viele begeistert und hoffentlich dann auch noch genügend Käufer findet. Ja. Und das ist eine Herausforderung heutzutage, weil wir ja in schwierigen Zeiten leben, was so Bauzinsen und so angeht. Und da haben wir uns Gedanken gemacht. Da haben wir gesagt, Mensch, im Team nochmal zusammengesetzt, was können wir tun, um gegenzusteuern, und bieten eben diese Doppelhaushälfte auch als Ausbauhaus an und sagen, wenn jetzt junge Familien sich zum Beispiel auch zusammentun, sagen wir, nehmen gleich zwei Stück, und wir können viel handwerklich selbst machen, dann immer her. Und dann sind die auch zu einem sehr günstigen Preis dabei und sagen, sie können sich dann eben Fremdfinanzierungskosten, sprich die teuren Zinsen bei der Bank, sparen und mehr Eigenleistung machen.
1: Erika baut. Interesse daran gibt es aus ganz Deutschland. Am Ende hängt die Umsetzung aber von tatsächlichen Käufern ab, also denen, die sich hier in Laubusch niederlassen wollen. Um die Attraktivität noch zu steigern, wurden die Anzahl der Doppelhäuser in der Oststraße reduziert und die Grundstücke auf jeweils über 800 Quadratmeter vergrößert. Besichtigungen vor Ort, auch der noch nicht ausgebauten zweiten Haushälfte, sind jederzeit möglich.

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1: Mit Janine Bauer, ich grüße Sie. Die von der Deutschen Bahn um 4 Jahre verschobene Sanierung des Bahnhofs in Doberlo-Kirchen hat weitreichende Folgen. Am Mittwoch will deshalb der Infrastrukturminister des Landes Brandenburg im Rahmen der Stadtverordnetenversammlung umfassend über den aktuellen Sachstand informieren. Die öffentliche Sitzung beginnt um 19 Uhr im Refektorium gegenüber dem Schloss. Durch die Verschiebung der Sanierung musste unter anderem die Ausrichtung der Landesgartenschau 2032 abgesagt werden. Nach dem Hauseinsturz in Görlitz hat die Polizei 2 Tatverdächtige identifiziert. Die Männer im Alter von 27 und 33 Jahren sollen bei einem Einbruch im Keller eines Wohnhauses eine Explosion verursacht haben. Dabei kamen 3 Menschen ums Leben. Die Tatverdächtigen sitzen bereits in Untersuchungshaft. Die Ermittler suchen weiterhin Zeugen und Videoaufnahmen aus dem Bereich der James-von-Moltke-Straße. Für entscheidende Hinweise wurde eine Belohnung von 5.000 Euro ausgesetzt. Sachdienliche Hinweise können bei jeder Polizeidienststelle abgegeben werden. Der Stadtrat von Löbau hat die Aufstellung eines Bebauungsplanes zur Umwidmung von Gewerbe- in Industrieflächen im Gebiet Löbau-West beschlossen. Damit sollen die Ansiedlungsbedingungen für Unternehmen erweitert werden. Bereits seit 2024 werden dort rund 42 Hektar neue Gewerbeflächen erschlossen. Die Grundstücke verfügen laut Stadt bereits über Baurecht sowie Anschlüsse für Strom, Wasser, Abwasser und Breitband. Als erstes größeres Projekt entsteht dort die neue Straßenmeisterei des Landkreises Görlitz. Im Radeberger Ortsteil Ullersdorf startet am 10. Juni ein 6-monatiger Verkehrsversuch auf der Hutbergstraße. Der Abschnitt zwischen zum Weißiger Kirchsteig und am Sandweg wird zur Einbahnstraße. Ziel dabei sei, die Sicherheit für Fußgänger, Rollstuhlfahrer und Kinder zu verbessern. Hintergrund sind parkende Fahrzeuge auf Fahrbahnen und Gehwegen, obwohl das Parken nur in ausgewiesenen Buchten erlaubt ist. Bereits seit vergangener Woche wurden zusätzliche Halteverbote aufgestellt. Während des Versuchs

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1: 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Die Lausitzwelle am Nachmittag mit mir. Ich bin Ingo Schleiernick. Hallo!

Ja Mensch, da können wir sagen, herzlichen Glückwunsch. 6 sächsische Sportvereine bekommen Geld aus der Sportförderung für Modernisierung und Sanierung. Unter anderem auch einer bei uns in der Lausitz, nämlich der SV 1896 Groß-Dubrau. Der kann sich so eine Steuerung für die Kegelbahn anschaffen. Insgesamt gab es für die 6 Sportvereine im Freistaat, ich mach's mal ganz genau, 147.628 Euro. Und das Gute, das ist noch nicht das Ende der Fahnenstange. In Kürze sollen da nochmal fast 320.000 Euro bereitgestellt werden. Na Mensch, geht doch!

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1: Für die Meldungen im Studio Michael Miem. Für den Messerangriff auf feiernde Menschen in Bielefeld ist ein 36-jähriger Syrer zu lebenslanger Haft verurteilt worden. Das Oberlandesgericht Düsseldorf sprach den Mann des vierfachen versuchten Mordes schuldig. Das Gericht stellte zudem die besondere Schwere der Schuld fest und ordnete Sicherheitsverwahrung an. Nach Überzeugung der Richter verfolgte der Täter mit dem Anschlag islamistisch-extremistische Ziele. Bei der Attacke waren mehrere Menschen lebensgefährlich verletzt worden. Der Iran hat nach eigenen Angaben erneut mehrere Raketen auf Israel abgefeuert. Das israelische Militär teilte mit, dass die Geschosse der ersten Angriffswelle abgefangen worden seien. Als Vorsichtsmaßnahme wurde der Unterricht an allen Schulen in Israel zum Wochenbeginn ausgesetzt. Der internationale Flughafen bei Tel Aviv blieb Berichten zufolge zunächst in Betrieb. Der prowestliche armenische Regierungschef Paschinyan hat die Parlamentswahl in Armenien gewonnen. Nach Angaben der Wahlkommission erhielt seine Partei Zivilvertrag knapp die Hälfte der Stimmen. Zweitstärkste Kraft wurde der prorussische Parteienblock eines Unternehmers. Das Wahlergebnis gilt als Bestätigung des bisherigen politischen Kurses Armeniens in Richtung Westen. NATO-Kampfjets haben über Lettland eine Drohne abgeschossen. Nach Angaben der lettischen Streitkräfte handelt es sich vermutlich um ein ukrainisches Flugobjekt, das infolge russischer elektronischer Kriegsführung vom Kurs abgekommen sein soll. Weitere Details zur Herkunft oder zum Typ der Drohne wurden zunächst nicht bekannt gegeben. Die Deutsche Bahn stattet Mitarbeiter im Kundenkontakt zunehmend mit Bodycams aus. Nach Unternehmensangaben nutzt bereits rund ein Drittel der Kundenbetreuer an Bahnhöfen und in Zügen die freiwillig angebotene Kameratechnik. Bis zur Jahresmitte soll die Quote auf etwa die Hälfte steigen. Zudem plant die Bahn verpflichtende Schulungen für alle Beschäftigten mit Kundenkontakt. Ziel ist es, die Sicherheit der Mitarbeiter bei Konfliktsituationen zu erhöhen. Soweit der Blick auf die aktuellen Meldungen aus der Nachrichtenredaktion.
0: Das Wetter.
2: Bis zum Abend wechseln sich Sonnenschein und mal lockere, mal dichtere Wolken ab. Die Maximalwerte erreichen heute 26 Grad. In der Nacht kommt es gebietsweise zu Schauern. Das Thermometer geht auf 11 Grad zurück. Der Dienstag startet noch ohne Klärchen. Sie kommt erst im Laufe des Tages dazu. Es bleibt aber überwiegend trocken. Ganz so warm wie heute wird es dann nicht, mit 19 Grad aber doch recht angenehm.
0: Der Verkehrsdienst.
2: Auf der S97 zwischen Zerna und Deutsch-Baselitz gibt es Instandhaltungsarbeiten an der Fahrbahn. Die Vollsperrung kann über Panschwitz-Kuckau umfahren werden.
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2: Stau gesehen, Blitzer entdeckt oder irgendwo geht gar nichts mehr, dann rufen Sie uns gerne an. 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
3: Hallo und herzlich willkommen bei Ihrer Lausitzwelle. Ich bin Ingo Schleiernick und begleite Sie durch den Nachmittag.

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1: Stabile Poesie, so heißt das 10. Album, und wenn ich sage das 10., dann könnte es sich um einen Künstler handeln, den wir vermutlich schon länger kennen. Und genau, es geht um Bosse, also um Axel Bosse. Damit sind wir also bei Pop-Rock oder, um es mit dem Albumtitel zu sagen, bei stabilem Pop-Rock, den wir uns in den nächsten Tagen jeweils um diese Uhrzeit widmen wollen. Hat ja auch schon mal einen Song gehabt, der fast um unsere Region geht, nämlich Frankfurt Oder. Ich glaube, da kamen seine Eltern her. Er selbst ist ja in Niedersachsen aufgewachsen. Aber jetzt mal zu unserem Album. Heute zum Auftakt hören wir daraus Titel Nummer 9. Gegen die Traurigkeit heißt er. Das scheint mir ganz gut zu passen. Am Montag ist man ja mitunter auch ein bisschen traurig, dass das Wochenende jetzt wieder vorbei ist. Blut.

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1: Mit Janine Bauer, ich grüße Sie. Der Königswarter Andri Gano ist jetzt Gewürzsommelier. Er hat als erst dritter Sachse die von der Genussakademie Bayern angebotene Fortbildung erfolgreich abgeschlossen. Deutschlandweit gibt es nach Angaben des Instituts etwa 180 Gewürzsommeliers. Andri Gano will das erworbene Know-how gemeinsam mit seiner Frau Antje und Mitarbeiterin Anja Hanusch nun für die weitere Entwicklung des Unternehmens nutzen. So sollen künftig Workshops und Kurse angeboten werden. Doch auch für die Produktentwicklung gibt es nun neue Impulse. Die von der Deutschen Bahn um 4 Jahre verschobene Sanierung des Bahnhofs in Doberlo-Kirchen hat weitreichende Folgen. Am Mittwoch will deshalb der Infrastrukturminister des Landes Brandenburg im Rahmen der Stadtverordnetenversammlung umfassend über den aktuellen Sachstand informieren. Die öffentliche Sitzung beginnt um 19 Uhr im Refektorium gegenüber dem Schloss. Durch die Verschiebung der Sanierung musste unter anderem die Ausrichtung der Landesgartenschau 2032 abgesagt werden. Nach dem Hauseinsturz in Görlitz hat die Polizei 2 Tatverdächtige identifiziert. Die Männer im Alter von 27 und 33 Jahren sollen bei einem Einbruch im Keller eines Wohnhauses eine Explosion verursacht haben. Dabei kamen 3 Menschen ums Leben. Die Tatverdächtigen sitzen bereits in Untersuchungshaft. Die Ermittler suchen weiterhin Zeugen und Videoaufnahmen aus dem Bereich der James-von-Moltke-Straße. Für entscheidende Hinweise wurde eine Belohnung von 5.000 Euro ausgesetzt. Sachdienliche Hinweise können bei jeder Polizeidienststelle abgegeben werden. Der Stadtrat von Löbau hat die Aufstellung eines Bebauungsplanes zur Umwidmung von Gewerbe- in Industrieflächen im Gebiet Löbau-West beschlossen. Damit sollen die Ansiedlungsbedingungen für Unternehmen erweitert werden. Bereits seit 2024 werden dort rund 42 Hektar neue Gewerbeflächen erschlossen. Die Grundstücke verfügen laut Stadt bereits über Baurecht sowie Anschlüsse für Strom, Wasser, Abwasser und Breitband. Als erstes größeres Projekt entsteht dort die neue Straßenmeisterei des Landkreises Görlitz.
0: Das Wetter.
1: Bis zum Abend wechseln sich Sonnenschein und mal lockere, mal dichtere Wolken ab. Die Maximalwerte erreichen heute 26 Grad. In der Nacht kommt es gebietsweise zu Schauern. Das Thermometer geht auf 11 Grad zurück. Der Dienstag startet noch ohne Klärchen. Sie kommt erst im Laufe des Tages dazu. Es bleibt aber überwiegend trocken. Ganz so warm wie heute wird es dann nicht, mit 19 Grad aber doch recht angenehm.
0: Der Verkehrsdienst.
1: Auf der S97 zwischen Zerna und Deutsch-Baselitz gibt es Instandhaltungsarbeiten an der Fahrbahn. Die Vollsperrung kann über Panschwitz-Kuckau umfahren werden.
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0: 16.45 Uhr, dreiviertel fünf. Hier ist die Lausitzwelle am Montagnachmittag. Jetzt noch mit dem Kalenderblatt für den 8. Juni. Und das hat wie gewohnt Bernd Vogawa für uns.
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2: Der Porsche 356 ist eine Rennsportlegende. Seine Geschichte beginnt am 8. Juni 1948. An diesem Tag rollt mit einer Einzelzulassung die Nummer 1 aus der kleinen Porsche-Werkstatt im österreichischen Gmünd. Der Porsche 356 überzeugt nicht nur durch sein schnittiges Aussehen. Der getunte Käfermotor mit rund 40 PS bringt es auf satte 135 km/h. Ferdinand Porsche entscheidet sich, die 50 ersten Sportwagen bauen zu lassen. Natürlich per Hand. Aus der Kleinserie wird schnell eine größere Produktion und es erfolgt der Umzug zurück nach Stuttgart. Fast 20 Jahre lang fährt der Porsche 356 ganz vorn mit, bei Rennen und bei denen, die auch auf der Straße das Rennwagengefühl lieben. Erst im April 65 endet die Baureihe. Der letzte Porsche 356, der vom Band lief, ist Nummer 76.302. In der DDR wird zum ersten Mal Werbefernsehen gezeigt. Die am 8. Juni 1959 erstmals ausgestrahlte Sendung wurde unter dem Titel Notizen für den Einkäufer gezeigt. Ein Jahr später ging die erfolgreiche Werbesendung in der Serie 1000 Teletipps auf. Noch vor dem Sandmann, 10 Minuten täglich außer sonntags, flimmerten die sozialistischen Verbrauchertipps bis 1976 in die Wohnstuben der DDR-Bürger. Die Sendung zeigte meist nachgestellte Einkäufe von Produkten, wobei die Produktinformationen eher dürftig ausfielen. Die bekannteste Werbesendung war Fisch auf den Tisch, bei der neue und weniger bekannte Fischsorten vorgestellt wurden. Bei einem Polizeieinsatz gegen protestierende Atomkraftgegner am 8. Juni 1986 kam es in St. Pauli zu einem Skandal. Weit über 800 Personen wurden bis zu 15 Stunden von der Polizei eingekesselt und festgehalten. Der als Hamburger Kessel bezeichnete Einsatz wurde im Oktober desselben Jahres vom Verwaltungsgericht Hamburg für rechtswidrig erklärt und jede der eingekesselten Personen erhielt umgerechnet 100 Euro Schadenersatz.
0: So, da bewegt sich der Zeiger der Uhr auch schon wieder straff auf 17 Uhr zu. Das heißt für mich, ich sage Tschüss bis morgen. Nicht aber, bevor ich Sie noch darauf hingewiesen habe, dass es ab 17 Uhr hier weitergeht mit Rock'n'Roll and Beat. Also dran geblieben, Radio aufgedreht und wir hören uns gern morgen früh ab 6 Uhr wieder zum fröhlichen Wecker. Ingo Schleiernick sagt bis morgen.

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1: Für die Meldungen im Studio Michael Miem. Für den Messerangriff auf feiernde Menschen in Bielefeld ist ein 36-jähriger Syrer zu lebenslanger Haft verurteilt worden. Das Oberlandesgericht Düsseldorf sprach den Mann des vierfachen versuchten Mordes schuldig. Das Gericht stellte zudem die besondere Schwere der Schuld fest und ordnete Sicherheitsverwahrung an. Nach Überzeugung der Richter verfolgte der Täter mit dem Anschlag islamistisch-extremistische Ziele. Bei der Attacke waren mehrere Menschen lebensgefährlich verletzt worden. Der Iran hat nach eigenen Angaben erneut mehrere Raketen auf Israel abgefeuert. Das israelische Militär teilte mit, dass die Geschosse der ersten Angriffswelle abgefangen worden seien. Als Vorsichtsmaßnahme wurde der Unterricht an allen Schulen in Israel zum Wochenbeginn ausgesetzt. Der internationale Flughafen bei Tel Aviv blieb, Berichten zufolge, zunächst in Betrieb. Der prowestliche armenische Regierungschef Paschinyan hat die Parlamentswahl in Armenien gewonnen. Nach Angaben der Wahlkommission erhielt seine Partei Zivilvertrag knapp die Hälfte der Stimmen. Zweitstärkste Kraft wurde der prorussische Parteienblock eines Unternehmers. Das Wahlergebnis gilt als Bestätigung des bisherigen politischen Kurses Armeniens in Richtung Westen. NATO-Kampfjets haben über Lettland eine Drohne abgeschossen. Nach Angaben der lettischen Streitkräfte handelt es sich vermutlich um ein ukrainisches Flugobjekt, das infolge russischer elektronischer Kriegsführung vom Kurs abgekommen sein soll. Weitere Details zur Herkunft oder zum Typ der Drohne wurden zunächst nicht bekannt gegeben. Die Deutsche Bahn stattet Mitarbeiter im Kundenkontakt zunehmend mit Bodycams aus. Nach Unternehmensangaben nutzt bereits rund ein Drittel der Kundenbetreuer an Bahnhöfen und in Zügen die freiwillig angebotene Kameratechnik. Bis zur Jahresmitte soll die Quote auf etwa die Hälfte steigen. Zudem plant die Bahn verpflichtende Schulungen für alle Beschäftigten mit Kundenkontakt. Ziel ist es, die Sicherheit der Mitarbeiter bei Konfliktsituationen zu erhöhen. Soweit der Blick auf die aktuellen Meldungen aus der Nachrichtenredaktion.
0: Das Wetter.
2: Bis zum Abend wechseln sich Sonnenschein und mal lockere, mal dichtere Wolken ab. Die Maximalwerte erreichen heute 26 Grad. In der Nacht kommt es gebietsweise zu Schauern. Das Thermometer geht auf 11 Grad zurück. Der Dienstag startet noch ohne Klärchen. Sie kommt erst im Laufe des Tages dazu. Es bleibt aber überwiegend trocken. Ganz so warm wie heute wird es dann nicht, mit 19 Grad aber doch recht angenehm.
0: Der Verkehrsdienst.
2: Auf der S97 zwischen Zerna und Deutsch-Baselitz gibt es Instandhaltungsarbeiten an der Fahrbahn. Die Vollsperrung kann über Panschwitz-Kuckau umfahren werden.
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2: Stau gesehen, Blitzer entdeckt oder irgendwo geht gar nichts mehr, dann rufen Sie uns gerne an. 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Wir bringen Ihre Infos so schnell wie möglich on air, damit alle besser durchkommen. 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
1: Mit Janine Bauer, ich grüße Sie. Der Königswarter Andri Gano ist jetzt Gewürzsommelier. Er hat als Erstritter Sachse die von der Genussakademie Bayern angebotene Fortbildung erfolgreich abgeschlossen. Deutschlandweit gibt es nach Angaben des Instituts etwa 180 Gewürzsommeliers. Andri Gano will das erworbene Know-how gemeinsam mit seiner Frau Antje und Mitarbeiterin Anja Hanusch nun für die weitere Entwicklung des Unternehmens nutzen. So sollen künftig Workshops und Kurse angeboten werden. Doch auch für die Produktentwicklung gibt es nun neue Impulse. Die von der Deutschen Bahn um 4 Jahre verschobene Sanierung des Bahnhofs in Doberlo-Kirchen hat weitreichende Folgen. Am Mittwoch will deshalb der Infrastrukturminister des Landes Brandenburg im Rahmen der Stadtverordnetenversammlung umfassend über den aktuellen Sachstand informieren. Die öffentliche Sitzung beginnt um 19 Uhr im Refektorium gegenüber dem Schloss. Durch die Verschiebung der Sanierung musste unter anderem die Ausrichtung der Landesgartenschau 2032 abgesagt werden. Nach dem Hauseinsturz in Görlitz hat die Polizei 2 Tatverdächtige identifiziert. Die Männer im Alter von 27 und 33 Jahren sollen bei einem Einbruch im Keller eines Wohnhauses eine Explosion verursacht haben. Dabei kamen 3 Menschen ums Leben. Die Tatverdächtigen sitzen bereits in Untersuchungshaft. Die Ermittler suchen weiterhin Zeugen und Videoaufnahmen aus dem Bereich der James-von-Moltke-Straße. Für entscheidende Hinweise wurde eine Belohnung von 5.000 Euro ausgesetzt. Sachdienliche Hinweise können bei jeder Polizeidienststelle abgegeben werden. Der Stadtrat von Löbau hat die Aufstellung eines Bebauungsplanes zur Umwidmung von Gewerbe- in Industrieflächen im Gebiet Löbau-West beschlossen. Damit sollen die Ansiedlungsbedingungen für Unternehmen erweitert werden. Bereits seit 2024 werden dort rund 42 Hektar neue Gewerbeflächen erschlossen. Die Grundstücke verfügen laut Stadt bereits über Baurecht sowie Anschlüsse für Strom, Wasser, Abwasser und Breitband. Als erstes größeres Projekt entsteht dort die neue Straßenmeisterei des Landkreises Görlitz.
0: Das Wetter.
1: Bis zum Abend wechseln sich Sonnenschein und mal lockere, mal dichtere Wolken ab. Die Maximalwerte erreichen heute 26 Grad. In der Nacht kommt es gebietsweise zu Schauern. Das Thermometer geht auf 11 Grad zurück. Der Dienstag startet noch ohne Klärchen. Sie kommt erst im Laufe des Tages dazu. Es bleibt aber überwiegend trocken. Ganz so warm wie heute wird es dann nicht, mit 19 Grad aber doch recht angenehm.
0: Der Verkehrsdienst.
1: Auf der S97 zwischen Zerna und Deutsch-Baselitz gibt es Instandhaltungsarbeiten an der Fahrbahn. Die Vollsperrung kann über Panschwitz-Kuckau umfahren werden.
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1: Stau gesehen, Blitzer entdeckt oder irgendwo geht gar nichts mehr, dann rufen Sie uns gerne an. 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